0: operationelle Hilfe angeboten mit unseren Agenturen Frontex, Europol, aber unserer Asylagentur, um Spanien dabei zu unterstützen, die Kontrolle zurückzugewinnen. Und das ist Gott sei Dank ganz gut gelungen.
1: Bei der Aufklärung des tödlichen Anschlags am Rande des Berliner CSDs sehen Innenpolitiker im Bundestag noch viele offene Fragen. Das wurde nach einer Sondersitzung des Innenausschusses deutlich.
2: Wesentliche Fragen blieben unbeantwortet, sagt der Grünen-Abgeordnete Emmerich. Etwa die, warum der als Gefährder eingestufte Täter nach einem Gerichtsurteil frei herumlief. Auch ist weiter unklar, ob es weitere Beteiligte gab. Bei dem Anschlag am 25. Juli war eine Frau getötet worden, 31 Menschen wurden verletzt. Der Täter wurde tags darauf von der Polizei erschossen. Thomas Brock, Berlin.
1: FIFA-Boss Infantino hat englischen Medienberichten zufolge für heute zu einer Krisensitzung des Weltverbands nach Marokko eingeladen. Was er genau besprechen will, ist unklar. Nach heftigem Widerstand musste der enge Freund von US-Präsident Trump seine Pläne zum Verkauf der WM an Investoren begraben. Zuletzt hatten selbst enge Mitarbeiter Infantinos Kritik an ihrem Chef geübt.
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4: Auf der A1 Richtung Dortmund zwischen Münster-Hiltrup und Ascheberg steht ein Fahrzeug auf der Fahrbahn im Baustellenbereich. Auf der A1 Richtung Münster zwischen Osnabrück-Hafen und Kreuz Lotte-Osnabrück liegen Reifenteile auf dem rechten Fahrstreifen und dem Standstreifen. Auf der B1 A40 Rheinlanddamm Richtung Essen zwischen Dortmund-Mitte und Dortmund-Barob gibt es 1 Kilometer Stau. Gute Fahrt.
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4: In Winterberg zeigt das Thermometer aktuell 19 Grad. In Unna sind es 20 Grad. Am wärmsten ist es derzeit in Münster. Dort messen wir 23 Grad. In der Nacht sinkt das Thermometer auf milde 15 Grad. So wird das Wetter morgen. Es erwartet euch ein Tag mit einigen Wolken und sonnigen Abschnitten. Bei anfangs 15 Grad. Im Laufe des Tages steigt das Thermometer auf angenehme 27 Grad an.

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1: Ich bin Tanja Wagner. Der Widerstand der Ostministerpräsidenten gegen die geplante Abschaffung der Frührente mit 63 sorgt auf der Arbeitgeberseite für Entsetzen. Dass zentrale Elemente des Rentenpakets schon wieder in Frage gestellt werden, bevor sie überhaupt umgesetzt sind, macht mich fassungslos, sagte der Hauptgeschäftsführer der Bundesvereinigung der Deutschen Arbeitgeberverbände, Steffen Kampeter, der Bild-Zeitung. Wer an der Rente mit 63 festhalte, ignoriere den Fachkräftemangel, den demografischen Mangel und die wirtschaftliche Lage. Die EU-Staaten wollen nach ihrem Streit über die Migrationskrise in Ceuta künftig geschlossener auftreten und sich durch Frühwarnsysteme besser vorbereiten. Das teilten die Mitgliedsländer nach einer Videokonferenz der Innenminister mit. EU-Migrationskommissar Brunner sagte im ZDF, Europa habe die Bewährungsprobe vorerst definitiv bestanden.
2: Ja klar, diese Bilder sind natürlich nicht angenehm und darum bin ich froh, dass Spanien gemeinsam mit Marokko relativ rasch agiert hat, mit unserer Unterstützung auch der Europäischen Kommission vom ersten Tag an. Wir haben finanzielle Hilfe angeboten, wir haben operationelle Hilfe angeboten mit unseren Agenturen Frontex, Europol, aber auch unserer Asylagentur, um Spanien dabei zu unterstützen, die Kontrolle zurückzugewinnen und das ist Gott sei Dank ganz gut gelungen.
1: Bei der Aufklärung des tödlichen Anschlags am Rande des Berliner CSDs sehen Innenpolitiker im Bundestag noch viele offene Fragen. Das wurde nach einer Sondersitzung des Innenausschusses deutlich.
3: Wesentliche Fragen blieben unbeantwortet, sagt der Grünen-Abgeordnete Emmerich. Etwa die, warum der als Gefährder eingestufte Täter nach einem Gerichtsurteil frei herumlief. Auch ist weiter unklar, ob es weitere Beteiligte gab. Bei dem Anschlag am 25. Juli war eine Frau getötet worden, 31 Menschen wurden verletzt. Der Täter wurde tags darauf von der Polizei erschossen. Thomas Brock, Berlin.
1: FIFA-Boss Infantino hat englischen Medienberichten zufolge für heute zu einer Krisensitzung des Weltverbands nach Marokko eingeladen. Was er genau besprechen will, ist unklar. Nach heftigem Widerstand musste der enge Freund von US-Präsident Trump seine Pläne zum Verkauf der WM an Investoren begraben. Zuletzt hatten selbst enge Mitarbeiter Infantinos Kritik an ihrem Chef geübt.
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4: Auf der A1 zwischen Münster-Hiltrup und Ascheberg Richtung Dortmund steht ein Fahrzeug auf der rechten Spur im Baustellenbereich. Ebenfalls auf der A1 zwischen Osnabrückhafen und dem Kreuz Lotte-Osnabrück Richtung Münster liegen Reifenteile auf der rechten Spur und dem Standstreifen. Auf der B1 Rheinland-Damm bei Dortmund gibt es zwischen Dortmund-Mitte und Dortmund-Barob jeweils 1 Kilometer Stau in beiden Richtungen. Habt eine gute und sichere Fahrt.
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4: In Bochum sind es aktuell 20 Grad. Geilenkirchen meldet ebenfalls 20 Grad. In Euskirchen sind es 21 Grad. In der Nacht sinkt das Thermometer auf milde 15 Grad. So wird das Wetter morgen. Es erwartet euch ein Tag mit einigen Wolken und sonnigen Abschnitten bei anfangs 15 Grad. Im Laufe des Tages steigt das Thermometer auf angenehme 27 Grad an.

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1: Ich bin Tanja Wagner. Der Widerstand der Ostministerpräsidenten gegen die geplante Abschaffung der Frührente mit 63 sorgt auf der Arbeitgeberseite für Entsetzen. Dass zentrale Elemente des Rentenpakets schon wieder in Frage gestellt werden, bevor sie überhaupt umgesetzt sind, macht mich fassungslos, sagte der Hauptgeschäftsführer der Bundesvereinigung der Deutschen Arbeitgeberverbände, Steffen Kampeter, der Bild-Zeitung. Wer an der Rente mit 63 festhalte, ignoriere den Fachkräftemangel, den demografischen Mangel und die wirtschaftliche Lage. Die EU-Staaten wollen nach ihrem Streit über die Migrationskrise in Ceuta künftig geschlossener auftreten und sich durch Frühwarnsysteme besser vorbereiten. Das teilten die Mitgliedsländer nach einer Videokonferenz der Innenminister mit. EU-Migrationskommissar Brunner sagte im ZDF, Europa habe die Bewährungsprobe vorerst definitiv bestanden.
2: Ja klar, diese Bilder sind natürlich nicht angenehm und darum bin ich froh, dass Spanien gemeinsam mit Marokko relativ rasch agiert hat, mit unserer Unterstützung auch der Europäischen Kommission vom ersten Tag an. Wir haben finanzielle Hilfe angeboten, wir haben operationelle Hilfe angeboten mit unseren Agenturen Frontex, Europol, aber auch unserer Asylagentur, um Spanien dabei zu unterstützen, die Kontrolle zurückzugewinnen und das ist Gott sei Dank ganz gut gelungen.
1: Bei der Aufklärung des tödlichen Anschlags am Rande des Berliner CSDs sehen Innenpolitiker im Bundestag noch viele offene Fragen. Das wurde nach einer Sondersitzung des Innenausschusses deutlich.
3: Wesentliche Fragen blieben unbeantwortet, sagt der Grünen-Abgeordnete Emmerich. Etwa die, warum der als Gefährder eingestufte Täter nach einem Gerichtsurteil frei herumlief. Auch ist weiter unklar, ob es weitere Beteiligte gab. Bei dem Anschlag am 25. Juli war eine Frau getötet worden, 31 Menschen wurden verletzt. Der Täter wurde tags darauf von der Polizei erschossen. Thomas Brock, Berlin.
1: FIFA-Boss Infantino hat englischen Medienberichten zufolge für heute zu einer Krisensitzung des Weltverbands nach Marokko eingeladen. Was er genau besprechen will, ist unklar. Nach heftigem Widerstand musste der enge Freund von US-Präsident Trump seine Pläne zum Verkauf der WM an Investoren begraben. Zuletzt hatten selbst enge Mitarbeiter Infantinos Kritik an ihrem Chef geübt.
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4: Hallo auf die Straßen. Aktuell liegen uns keine Meldungen vor. Ihr habt freie Fahrt. In 30 Minuten gibt es hier das nächste Update. Kommt gut und sicher an euer Ziel.
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4: In Euskirchen und Lemgo zeigt das Thermometer aktuell 21 Grad. In Münster ist es mit 22 Grad etwas wärmer. In der Nacht sinkt das Thermometer auf milde 15 Grad. So wird das Wetter morgen. Es erwartet euch ein Tag mit einigen Wolken und sonnigen Abschnitten. Bei anfangs 15 Grad, im Laufe des Tages steigt das Thermometer auf angenehme 27 Grad an.

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1: Ich bin Tanja Wagner. Der Widerstand der Ostministerpräsidenten gegen die geplante Abschaffung der Frührente mit 63 sorgt auf der Arbeitgeberseite für Entsetzen. Dass zentrale Elemente des Rentenpakets schon wieder in Frage gestellt werden, bevor sie überhaupt umgesetzt sind, macht mich fassungslos, sagte der Hauptgeschäftsführer der Bundesvereinigung der Deutschen Arbeitgeberverbände, Steffen Kampeter der Bild-Zeitung. Wer an der Rente mit 63 festhalte, ignoriere den Fachkräftemangel, den demografischen Mangel und die wirtschaftliche Lage. Die EU-Staaten wollen nach ihrem Streit über die Migrationskrise in Ceuta künftig geschlossener auftreten und sich durch Frühwarnsysteme besser vorbereiten. Das teilten die Mitgliedsländer nach einer Videokonferenz der Innenminister mit. EU-Migrationskommissar Brunner sagte im ZDF, Europa habe die Bewährungsprobe vorerst definitiv bestanden.
2: Ja klar, diese Bilder sind natürlich nicht angenehm und darum bin ich froh, dass Spanien gemeinsam mit Marokko relativ rasch agiert hat, mit unserer Unterstützung auch der Europäischen Kommission vom ersten Tag an. Wir haben finanzielle Hilfe angeboten, wir haben operationelle Hilfe angeboten mit unseren Agenturen Frontex, Europol, aber auch unserer Asylagentur.
1: Wie geht es weiter im Konflikt zwischen dem Iran und den USA? US-Finanzminister Bessent hat eine mögliche Einigung mit dem Iran zur Öffnung der Straße von Hormuz in Kürze in Aussicht gestellt.
3: Schiffe, die frei und ungestört durch die Straße von Hormuz fahren. Glaubt man den Worten von US-Finanzminister Bessent, könnte es das schon bald wieder geben. Auch der Vermittler Katar gibt sich optimistisch, dass es bald eine Einigung geben könnte. Doch selbst wenn sich die USA und der Iran wirklich einigen, bleibt die Frage, wie nachhaltig ist das? Seit dem Kriegsbeginn Ende Februar hat noch keine Verabredung langfristig gehalten. Auch nach dem Rahmenabkommen vom Juni flammte der Krieg wieder auf. Franziska Spieker, Washington.
1: FIFA-Boss Infantino hat englischen Medienberichten zufolge für heute zu einer Krisensitzung des Weltverbands nach Marokko eingeladen. Was er genau besprechen will, ist unklar. Nach heftigem Widerstand musste der enge Freund von US-Präsident Trump seine Pläne zum Verkauf der WM an Investoren begraben. Zuletzt hatten selbst enge Mitarbeiter Infantinos Kritik an ihrem Chef geübt.
4: Und jetzt für euch Nordrhein-Westfalen aktuell mit Vincent Schulz. Und das Oberverwaltungsgericht in Münster beschäftigt sich mit dem Nutzungsverbot für die Parteizentrale der rechtsextremen Partei Die Heimat in Essen. Die Partei hat Beschwerde eingelegt. In Herrn startet am Donnerstag die Kranger Kirmes. Mehr als 4 Millionen Besucher werden erwartet. 11 Tage lang gibt es Fahrgeschäfte, Partys und einen großen Festumzug. Und bei einem Streit zwischen 2 Familien in Köln sind 4 Menschen verletzt worden, 2 von ihnen durch Schüsse, 2 weitere durch Stichverletzungen. 3 Verdächtige wurden jetzt festgenommen. Mehr dazu in den Nachrichten um 12:30.
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5: Auf der A2 Richtung Hannover zwischen Gütersloh und Kreuz Bielefeld liegen Gegenstände auf dem linken Fahrstreifen. Dort ist mit Stau zu rechnen. Gute Fahrt.
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5: In Coesfeld sind es aktuell 20 Grad, in Essen ebenfalls 20 Grad. In Unna messen wir 19 Grad. Und so wird das Wetter heute. Erwartet einen Tag mit Wolken und freundlichen Auflockerungen. Das Ganze bei herrlich warmen 29 Grad.

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1: Mit Vincent Schulze. Und das Oberverwaltungsgericht in Münster prüft das Nutzungsverbot für die Parteizentrale der rechtsextremen Partei Die Heimat in Essen. Die Partei hat Beschwerde gegen eine Entscheidung des Verwaltungsgerichts Gelsenkirchen eingelegt. Das hatte Ende Juli ein Nutzungsverbot für eine Versammlung des Landesverbandes bestätigt. Die Stadt Essen sieht in dem Gebäude mehrere Brandschutzmängel und hat deshalb die Nutzung für größere Gruppen untersagt. Unter anderem fehlen nach Angaben der Stadt ausreichende Rettungswege. Außerdem gäbe es zu wenig Platz für anrückende Rettungskräfte. Die Partei Die Heimat hieß bis 2023 NPD. Sie wird vom nordrhein-westfälischen Verfassungsschutz beobachtet. Wann das Oberverwaltungsgericht über die Beschwerde entscheidet, ist noch offen. In Herne startet am Donnerstag die Kranger Kirmes. Mehr als 4 Millionen Besucherinnen und Besucher werden zu dem 11-tägigen Volkfest erwartet. Neben zahlreichen Fahrgeschäften ist auch ein großer Festumzug geplant. Die offizielle Eröffnung folgt am Freitag mit dem traditionellen Fassanstich in der Festhalle. Bei einer Auseinandersetzung zwischen 2 Familien in Köln sind 4 Menschen verletzt worden. Im Stadtteil Mülheim fielen am Montagabend mehrere Schüsse. 2 Menschen erlitten Schussverletzungen, 2 weitere Stichverletzungen. Die Polizei nahm 3 Tatverdächtige vorläufig fest. Und im Dortmunder Zoo gibt es gleich 12-fachen Löwennachwuchs. Löwin Zuri hat Ende Juli 5 Babys bekommen, ihre Schwester Saba 3 Tage später 7 weitere. Laut Stadt kümmern sich beide Mütter gut um ihre Jungen. Besucher müssen sich allerdings noch etwas gedulden. Das Löwenhaus bleibt zunächst geschlossen.
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2: Auf der A2 Richtung Hannover liegen zwischen Gütersloh und dem Kreuz Bielefeld Gegenstände auf dem linken Fahrstreifen. Im weiteren Verlauf zwischen Porta Westfalica und Veltheim befinden sich Reifenteile auf der Fahrbahn. Auf der A44 Richtung Kassel liegen zwischen Warburg und Bräuner ebenfalls Reifenteile auf der Fahrbahn. Habt eine gute und sichere Fahrt.
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2: In Winterberg zeigt das Thermometer aktuell 17 Grad. In Goch sind es 19 Grad und in Bochum werden 20 Grad gemessen. Und so wird das Wetter heute. Erwartet einen Tag mit Wolken und freundlichen Auflockerungen. Das Ganze bei herrlich warmen 29 Grad.

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2: Hey ho, einen wunderschönen guten Morgen. Mittwoch, 5. August 2026. Kurz nach 6. Ihr hört den neuen Country Morgen mit mir, Schädel. Schön, dass ihr mit dabei seid. Und heute am Mittwoch feiern wir natürlich auch wieder eine Legende ab. Wie immer, mittwochs auf The Wolf. Das ist unser Legendentag. Und das machen wir heute mit Dwight Yoakam. Also unbedingt dranbleiben, heute den gesamten Tag. Seine größten Hits, seine größten Stories gibt's auch gleich schon. Die erste nach Luke Combs, Sleepless in a Hotel Room und Nathan Evans und Saint Phoenix. Schönes Cover von Cotton Eye Joe.

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1: Wunderschönen Mittwoch. Wir feiern heute an unserem Legendentag hier auf The Wolf Dwight Yoakam nochmal so richtig ab. Und die Kollegin Leonie, die hat dafür extra nochmal was vorbereitet.
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2: Nashville, die Hauptstadt des Country und die Stadt, in der Dwight Yoakam 1977 versucht, Countrystar zu werden, aber er scheitert. Das Publikum in Nashville lehnt ihn ab. Enge Jeans, tiefsitzender Cowboy-Hut und ein Sound, der nicht einfach nur Country ist, sondern traditionellen Country, Bluegrass, Rockabilly, den Bakersfield-Sound und Einflüsse von Elvis Presley und den Beatles verbindet. Aber genau das war das Problem. Nashville war zu modern, die Musik hatte zu viele Pop-Einflüsse und Dwight hat da so gar nicht reingepasst. Und doch hat er es geschafft, die Country-Musik zu verändern. Weit weg von Nashville, in Los Angeles. Hier findet er ein Publikum, das genau auf seinen Sound gewartet hat. Aber erstmal zurück an den Anfang, in die Kleinstadt Pikeville im Bundesstaat Kentucky. Hier kommt Dwight Yoakam am 23. Oktober 1956 zur Welt. Musik war schnell ein großer Teil seines Lebens und mit 6 Jahren greift er bereits zur Gitarre. Auch wenn er in Los Angeles ein Publikum gefunden hat, so richtig viel Geld verdienen konnte er damit nicht, sodass er tagsüber als Lastwagenfahrer arbeiten musste. Ein selbstfinanziertes Album verschafft ihm dann einen Plattenvertrag. 1986 erscheint sein Debütalbum Guitars, Cadillacs, etc., etc. und das verkauft sich einfach mehr als 1 Million Mal. 1988 folgt mit Streets of Bakersfield sein erster Nummer 1-Hit. Hey, you don't know me, but you don't like me. Ach ja, und nebenbei war er noch Hollywood-Star. In Nashville abgelehnt, in Los Angeles gefeiert und später an der Spitze der Country-Charts. Mit 2 Grammys ausgezeichnet und über 11 Millionen verkauften Platten. Dwight Yoakam zeigt, dass es am Ende wichtig ist, an sich selbst zu glauben. Und genau das macht ihn zu einer absoluten Country-Legende.

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Harry Kent, Something's Gonna Kill Me. Hier im neuen Country Morgen auf The Wolf. Ich bin Zettel. Schön, dass ihr mit dabei seid. Habt gleich noch Rascal Flatts und Jonas Brothers für euch mit I Dare You. Davor wird's legendär. Billy Zary Cyrus mit Achy Breaky Heart. Perfekt, auch um wach zu werden, oder? Und jetzt gibt's nochmal Tim McGraw und Taylor Swift. Gemeinsam mit Keith Urban haben sie diese Nummer hier 2013 rausgebracht. Highway Don't Care.

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2: Mit Vincent Schulze. Und das Oberverwaltungsgericht in Münster prüft das Nutzungsverbot für die Parteizentrale der rechtsextremen Partei Die Heimat in Essen. Die Partei hat Beschwerde gegen eine Entscheidung des Verwaltungsgerichts Gelsenkirchen eingelegt. Das hatte Ende Juli ein Nutzungsverbot für eine Versammlung des Landesverbandes bestätigt. Die Stadt Essen sieht in dem Gebäude mehrere Brandschutzmängel und hat deshalb die Nutzung für größere Gruppen untersagt. Unter anderem fehlen nach Angaben der Stadt ausreichende Rettungswege. Außerdem gäbe es zu wenig Platz für anrückende Rettungskräfte. Die Partei Die Heimat hieß bis 2023 NPD. Sie wird vom nordrhein-westfälischen Verfassungsschutz beobachtet. Wann das Oberverwaltungsgericht über die Beschwerde entscheidet, ist noch offen. In Herne startet am Donnerstag die Kranger Kirmes. Mehr als 4 Millionen Besucherinnen und Besucher werden zu dem 11-tägigen Volkfest erwartet. Neben zahlreichen Fahrgeschäften ist auch ein großer Festumzug geplant. Die offizielle Eröffnung folgt am Freitag mit dem traditionellen Fassanstich in der Festhalle. Bei einer Auseinandersetzung zwischen zwei Familien in Köln sind 4 Menschen verletzt worden. Im Stadtteil Mülheim fielen am Montagabend mehrere Schüsse. 2 Menschen erlitten Schussverletzungen, 2 weitere Stichverletzungen. Die Polizei nahm 3 Tatverdächtige vorläufig fest. Und im Dortmunder Zoo gibt es gleich 12-fachen Löwennachwuchs. Löwin Zuri hat Ende Juli 5 Babys bekommen, ihre Schwester Saba 3 Tage später 7 weitere. Laut Stadt kümmern sich beide Mütter gut um ihre Jungen. Besucher müssen sich allerdings noch etwas gedulden. Das Löwenhaus bleibt zunächst geschlossen.
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3: Hier müsst ihr aktuell am meisten Zeit einplanen. Auf der A4 Richtung Köln gibt es zwischen Kreuz Köln-West und Köln-Eiffeltor 3 Kilometer Stau. Ihr verliert dort mindestens 10 Minuten. Auf der A30 Richtung Rheine liegen zwischen Salzbergen und Rheine-Nord Reifenteile auf der Fahrbahn. Gute Fahrt.
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3: In Senden sind es aktuell 20 Grad. In Heinsberg und Schwerte messen wir jeweils 19 Grad. Und so wird das Wetter heute. Erwartet einen Tag mit Wolken und freundlichen Auflockerungen. Das Ganze bei herrlich warmen 29 Grad.
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4: Hey ho, einen wunderschönen guten Morgen. Kurz nach 6:30, ihr hört den neuen Country Morgen hier mit mir, Schädel. Schön, dass ihr mit dabei seid. Hey, in der nächsten halben Stunde, da können wir uns auf den Song des Tages freuen. Und jetzt dürfen wir uns erstmal auf einen relativ neuen Hit noch freuen. Aus dem New Country Bereich ist auch immer noch wieder zu finden bei unseren Hot 20 Deutschlands Country Charts. Die gibt's ja jeden Freitag von 16 bis 18 Uhr hier bei uns auf The Wolf. Diese Frau, die ist wirklich wunderbar. Super, super sympathisch und musikalisch legt sie sogar noch einen drauf. Kacey Musgraves, hier ist The Dry Spell. 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
1: So langsam aber sicher gehen wir in den Endspurt bei unserer The Wolf Summertime. Ihr könnt jetzt noch schnell voten und zwar für eure liebsten Sommer-Country-Hits. Es ist völlig egal, ob das jetzt eben New Country ist. Völlig egal, ob es dann eben ein alter Klassiker ist. Und auch die Situation, die ist ja völlig egal. Es kann jetzt wirklich ein heißer Tag im Büro sein, ein ganz chilliger Sommertag am See zum Abkühlen oder dann doch abends. Schön, wenn die Sonne langsam untergeht, man selbst noch eine Wurst auf den Grill haut, so das Bier gerade öffnet. Auch dafür gibt's ja die perfekten Sommer-Country-Hits. Welche sind das eben bei euch? Votet bei uns in unserer kostenlosen The Wolf App für eure liebsten Sommer-Country-Hits bei unserer The Wolf Summertime. Wir gehen rein in den Endspurt.

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1: Jetzt wird's Zeit hier auf The Wolf für unseren Song des Tages. Tag. Wie sollte es anders sein? Natürlich eine Nummer von Dwight Yoakam. Guitars, Cadillacs. Der Song erschien 1986 auf seinem Debütalbum. Guitars, Cadillacs, etc. etc. Er singt darüber, was ihn überhaupt noch zusammenhält. Und zwar Gitarren und Cadillacs. Ziemlich einfach, ne? Viele beschreiben das Album auch so ein bisschen als Revival des klassischen Bakersfield Sounds. Also so ein bisschen so der raueren, gitarrenlastigeren Country-Schule so von Bugs Owen und Merle Haggard, wie man sie früher gekannt hat. Der Song wurde auf jeden Fall ein richtiger Hit in den US-Country-Charts, kam er bis auf Platz 4 in Kanada, sogar bis auf Platz 2. Und das Video zu dem Song, das gilt als eins der ersten Country-Videos, das bei MTV dann wirklich es auch in die Rotation reingeschafft hat. Also, ihr merkt schon, eine legendäre Nummer von einem legendären Künstler. An unserem Legendentag hier auf The Wolf, heute unser Song des Tages von Dwight Yoakam, Guitars, Cadillacs.

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1: Ich bin Diana Kramer. Die deutsche Industrie klagt weiter über zu hohe Strompreise. Bundeswirtschaftsministerin Katharina Reiche rechnet aber erst mittelfristig mit Entlastungen. Diese werde man spürbar erst in den 2030er Jahren sehen, sagte Reiche der dpa.
2: Energiewende ja, aber die Kosten sollen gesenkt werden, weil steigende Energiepreise den Wirtschaftsstandort Deutschland belasten, sagt Ministerin Reiche. Das Kabinett hatte dazu eine Reform des erneuerbaren Energiengesetzes sowie ein Netzpaket auf den Weg gebracht. Ihr Ziel sei mehr Markt und weniger Dauerförderung, so Reiche. Die Grünen, Verbände der erneuerbaren Energien sowie Umweltverbände werfen Reiche vor, die Energiewende auszubremsen. Tine Klimach, Berlin.
1: Der Widerstand der Ostministerpräsidenten gegen die geplante Abschaffung der Frührente mit 63 sorgte auf der Arbeitgeberseite für Entsetzen. Dass zentrale Elemente des Rentenpakets schon wieder in Frage gestellt würden, bevor sie überhaupt umgesetzt sind, mache ihn fassungslos, sagte der Hauptgeschäftsführer der Bundesvereinigung der deutschen Arbeitgeberverbände Kampeter der Bild-Zeitung. Wer an der Rente mit 63 festhalte, ignoriere den Fachkräftemangel, den demografischen Wandel und die wirtschaftliche Lage, sagte er. Im Prozess gegen 7 mutmaßliche Mitglieder der rechtsextremen Terrorgruppe Letzte Verteidigungswelle wird vor dem hanseatischen Oberlandesgericht in Hamburg heute das Urteil gesprochen. Den Angeklagten wird versuchter Mord, Verabredung zum Mord, Brandstiftung und gefährliche Körperverletzung vorgeworfen.
3: Sie sind extrem jung, radikal und gewaltbereit. Die Angeklagten sollen Brand- und Sprengstoffanschläge auf Asylbewerberheime und linke Einrichtungen verübt und geplant haben. Außerdem machten sie wohl Jagd auf Menschen, die sie für Pädophile hielten. Zur Tatzeit waren einige von ihnen gerade mal 14. Organisiert haben sie sich nach Erkenntnis der Ermittler über Chatgruppen. Experten zufolge zeigen Beispiele wie dieses eine neue Qualität der Radikalisierung. Die Rede ist von einer Rückkehr der Baseballschlägerjahre. Tanja Wagner, Nachrichtenredaktion.
1: FIFA-Boss Gianni Infantino hat englischen Medienberichten zufolge für heute zu einer Krisensitzung des Fußballweltverbands nach Marokko geladen. Was er genau besprechen will, ist aber unklar. Zuletzt musste Infantino auch nach heftigem Widerstand aus Europa seine Pläne zum Verkauf der WM an Investoren wieder begraben.
4: Und jetzt für euch Nordrhein-Westfalen aktuell mit Vincent Schulz. Und das Oberverwaltungsgericht in Münster beschäftigt sich mit dem Nutzungsverbot für die Parteizentrale der rechtsextremen Partei Die Heimat in Essen. Die Partei hat Beschwerde eingelegt. In Herne startet am Donnerstag die Kranger Kirmes. Mehr als 4 Millionen Besucher werden erwartet. 11 Tage lang gibt es Fahrgeschäfte, Partys und einen großen Festumzug. Und bei einem Streit zwischen 2 Familien in Köln sind 4 Menschen verletzt worden, 2 von ihnen durch Schüsse, 2 weitere durch Stichverletzungen. 3 Verdächtige wurden jetzt festgenommen. Mehr dazu in den Nachrichten um 20:30.
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5: Hier müsst ihr aktuell am meisten Zeit einplanen. Auf der A4 Kölner Ring Richtung Herlen-Aachen gibt es zwischen Kreuz Köln-Gremberg und Kreuz Köln-Süd 4 Kilometer stockenden Verkehr. In der Gegenrichtung zwischen Kreuz Köln-West und Köln-Eiffeltor stockt es auf 3 Kilometern. Auf der A444 Richtung Dortmund gibt es zwischen Unna Ost und Kreuz Dortmund-Unna 2 Kilometer Stau. Ebenfalls 2 Kilometer Stau meldet die A59 Richtung Duisburg zwischen Kreuz Duisburg-Nord und Kreuz Duisburg. Gute Fahrt.
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5: In Unna sind es aktuell 19 Grad, in Mechernich ebenfalls 19 Grad. In Gelsenkirchen messen wir 20 Grad. Und so wird das Wetter heute. Erwartet einen Tag mit Wolken und freundlichen Auflockerungen. Das Ganze bei herrlich warmen 29 Grad.
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7: Hey ho, wunderschönen guten Morgen. Wunderschönen Mittwoch euch allen. Schön, dass ihr mit dabei seid. Hier im neuen Country Morgen mit mir, Schädel. Ich grüße euch. So, gar nicht lange rumquatschen. Lasst uns lieber gute Musik spielen in dieser Stunde. Unter anderem Country von Johnny Cash von den Brothers Osborne. Susie Quattro ist mit dabei. Aber natürlich auch New Country. Zum Beispiel die neue Nummer von Riley Green, Think As You Drunk. Jetzt gibt's aber erstmal Owen Riling mit Old Dirt Roads. Schönen Mittwoch.

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1: Wunderschönen Mittwoch. Wetterprognose sieht auf jeden Fall für heute auch wieder richtig gut aus. Ein bisschen Regen mit dabei, aber es bleibt weiterhin richtig, richtig heiß. Also, gutes Wetter für viele wahrscheinlich auch, heute mal wieder an den See oder ins Freibad zu gehen. Vorsicht aber, falls ihr irgendwo in der Nähe von Odenwald wohnt, dort spielt sich nämlich gerade ein kurioser Kriminalfall ab in so einem Freibad. Ein Schlappenschurke ist da nämlich unterwegs. Der hat bereits über hunderte Badeschlappen geklaut. Die Beute umfasst sogar laut der Polizei Kinderschuhe mit Einhörnern drauf. Ja, der ratlose Bürgermeister, der jagt den Dieb jetzt laut eigener Aussage sogar persönlich und hat sich dafür sogar schon hinter einer Zeitung mit Guckloch versteckt. Ohne Erfolg bisher, also trotz dieser Maßnahmen bleibt der Täter aktuell schwer zu fassen. Und so weit treibt er also weiter sein Unwesen und klaut weiterhin irgendwelche Badeschlappen. Also, Vorsicht und Augen auf, würde ich sagen. Schönen guten Morgen, schön.

Cody Johnson mit The Painter. Schön, dass ihr mit dabei seid hier auf The Wolf. Ich bin Settle und habe jetzt für euch gleich mal drei legendäre Künstler mit dabei. Johnny Cash, One, tolles Cover aus dem Jahr 2000, mein Geburtsjahr übrigens. Die Brothers Osborne, Sun Ain't Even Gone Down Yet. Und davor gibt's noch die Lieblingskünstlerin meines Vaters, Susie Quattro, If You Can't Give Me Love. Schönen Mittwoch.

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2: Mit Vincent Schulze. Und das Oberverwaltungsgericht in Münster prüft das Nutzungsverbot für die Parteizentrale der rechtsextremen Partei Die Heimat in Essen. Die Partei hat Beschwerde gegen eine Entscheidung des Verwaltungsgerichts Gelsenkirchen eingelegt. Das hatte Ende Juli ein Nutzungsverbot für eine Versammlung des Landesverbandes bestätigt. Die Stadt Essen sieht in dem Gebäude mehrere Brandschutzmängel und hat deshalb die Nutzung für größere Gruppen untersagt. Unter anderem fehlen nach Angaben der Stadt ausreichende Rettungswege. Außerdem gäbe es zu wenig Platz für anrückende Rettungskräfte. Die Partei Die Heimat hieß bis 2023 NPD. Sie wird vom nordrhein-westfälischen Verfassungsschutz beobachtet. Wann das Oberverwaltungsgericht über die Beschwerde entscheidet, ist noch offen. In Herne startet am Donnerstag die Kranger Kirmes. Mehr als 4 Millionen Besucherinnen und Besucher werden zu dem 11-tägigen Volkfest erwartet. Neben zahlreichen Fahrgeschäften ist auch ein großer Festumzug geplant. Die offizielle Eröffnung folgt am Freitag mit dem traditionellen Fassanstich in der Festhalle. Bei einer Auseinandersetzung zwischen zwei Familien in Köln sind 4 Menschen verletzt worden. Im Stadtteil Mülheim fielen am Montagabend mehrere Schüsse. 2 Menschen erlitten Schussverletzungen, 2 weitere Stichverletzungen. Die Polizei nahm 3 Tatverdächtige vorläufig fest. Und im Dortmunder Zoo gibt es gleich 12-fachen Löwennachwuchs. Löwin Zuri hat Ende Juli 5 Babys bekommen, ihre Schwester Saba 3 Tage später 7 weitere. Laut Stadt kümmern sich beide Mütter gut um ihre Jungen. Besucher müssen sich allerdings noch etwas gedulden. Das Löwenhaus bleibt zunächst geschlossen.
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3: Hier müsst ihr aktuell am meisten Zeit einplanen. Auf der A44 Richtung Dortmund gibt es zwischen Kreuz Werl und Kreuz Dortmund-Unna 4 Kilometer Stau. Ihr verliert dort mindestens 10 Minuten. Auf der A4 Richtung Herlen-Aachen zwischen Kreuz Köln-Gremberg und Kreuz Köln-Süd stockt der Verkehr auf 3 Kilometern. Ebenfalls auf der A4 zwischen Elsdorf und Merzenich Richtung Herlen-Aachen steht ein liegengebliebenes Fahrzeug auf der Fahrbahn. Der rechte Fahrstreifen ist gesperrt. Auf der A1 Richtung Dortmund zwischen Wuppertal-Ronsdorf und Wuppertal-Langerfeld liegen Metallteile auf dem linken Fahrstreifen. Gute Fahrt.
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3: In Soest haben wir aktuell 19 Grad, in Höxter sind es 20 Grad und Unna meldet ebenfalls 20 Grad. Und so wird das Wetter heute. Euch erwartet ein Tag mit einigen Wolken und sonnigen Abschnitten. Das Ganze bei herrlich warmen 29 Grad.
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1: Hey ho, wunderschönen Mittwoch euch allen. Mittwoch, 5. August, kurz nach 7:30. Wir machen weiter mit Dasher, Austin, Boots Da Burkin und hier ist Toby Keith, as good as I once was.

Dasha aus dem Bootstrap Working hier im neuen Country Morgen auf The Wolf. Und jeden Mittwoch feiern wir hier mal eine Legende ab, unser Legendentag. Und heute tun wir das in dem Fall bei Dwight Yoakam. She's got a wide open heart and up the road. Der Gute, der wird im Oktober 70 Jahre alt, werden wir natürlich gemeinsam noch richtig schön groß feiern. Und man muss ja sagen, er ist einfach so ein richtiger Macher. Ne? Seine ersten drei großen 80er Alben, alle Platz 1 der Billboard Top Country Charts. Und ich würde sagen, auch seitdem war der zweifache Grammy-Preisträger auf jeden Fall durchaus erfolgreich. Also im Laufe seiner Karriere hat er nämlich über 11 Millionen Platten verkauft und immer wieder mit engen Jeans, tiefen Cowboy-Hut und wirklich einer grandiosen Stimme überzeugt. Wir wollen ihn jetzt natürlich an unserem Legendentag hier auf The Wolf auch hören. Hier ist Dwight Yoakam mit Fast As You.

0: Wir suchen weiterhin hier mit euch auf The Wolf, die größten Sommer-Country-Hits aller Zeiten. Ihr habt euch schon fleißig reingemeldet mit euren Vorschlägen.
1: Einer meiner liebsten Sommer-Country-Songs ist definitiv Hotel California von den Eagles, der mich immer an die Oldtimer-Ausfahrten im Sommer erinnert.
0: Und vor allem auch, was denn so ein guter Sommer-Country-Hit für euch auch ausmachen muss.
1: Da gibt es vieles. Viele andere Country-Songs, zum Beispiel mit der klassischen Steel-Gitarre, die geben auch so einen bestimmten amerikanischen Sommer-Vibe für mich aus.
0: So, jetzt also auch die Frage an euch da draußen. Welche Sommer-Country-Hits sind die größten aller Zeiten? Stimmt ab bei uns in unserer kostenlosen The Wolf-App, bei unserer The Wolf Summertime. Geht ganz easy, macht richtig viel Spaß. Also perfekt doch, um an diesem Mittwoch damit reinzustarten.

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2: Hey ho, einen wunderschönen guten Morgen. Saddle hier, ihr hört den neuen Country Morgen. Ich habe gleich die Eagles für euch. New Kid in Town. Tolle Nummer aus dem Jahr 1976. Und jetzt geht's erstmal weiter mit einem, der kommt in diesem Jahr noch zu uns nach Deutschland. Dreimal, um genau zu sein, in September. Unter anderem in Köln und Stuttgart spielt er Drake Milligan. Ich konnte ihn dieses Jahr sogar schon live sehen beim C2C Festival. Und jeder, der das verpasst hat, ich kann euch nur raten, kauft euch unbedingt ein Ticket für seine Konzerte. Der ist so großartig, hat so eine Bühnenpräsenz, das ist echt der Wahnsinn. Und seine Songs, die klingen halt auch einfach gut. Ja, hier zum Beispiel, I Got a Problem.

Die Eagles mit The New Kid in Town. Legendär. Hier bei mir am neuen Country Morgen auf The Wolf. Und jetzt habe ich eben gerade von Drake Milligan gesprochen, der richtig gut war dieses Jahr beim C2C Festival. Wisst ihr, wer da auch überzeugt hat? Richtig. Jordan Davis, auch einer der Headliner in diesem Jahr gewesen in Berlin. Und den hören wir jetzt hier mit Turn This Truck Around. New-

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2: Now his guitar's Cadillac, hillbilly music.
1: Unserem Legendentag. Wie sollte es anders sein? Natürlich eine Nummer von Dwight Yoakam. Guitars, Cadillacs. Der Song erschien 1986 auf seinem Debütalbum. Guitars, Cadillacs etc. etc. Er singt darüber, was ihn überhaupt noch zusammenhält. Und zwar Gitarren und Cadillacs. Ziemlich einfach, ne? Viele beschreiben das Album auch so ein bisschen als Revival des klassischen Bakersfield Sounds. Also so ein bisschen so der raueren, gitarrenlastigeren Country-Schule so von Bugs Owen und Merle Haggard, wie man sie früher gekannt hat. Der Song wurde auf jeden Fall ein richtiger Hit in den US-Country-Charts, kam er bis auf Platz 4, in Kanada sogar bis auf Platz 2, und das Video zu dem Song, das gilt als eins der ersten Country-Videos, das bei MTV dann wirklich es auch in die Rotation reingeschafft hat. Also, ihr merkt schon, eine legendäre Nummer von einem legendären Künstler. An unserem Legendentag hier auf The Wolf, heute unser Song des Tages von Dwight Yoakam, Guitars, Cadillacs.

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2: Hey Wölfe, hier ist euer Country-Baron und ich habe jetzt drei Geschichten zu unserer Legende Dolly Parton. Dolly Parton schrieb 1973 I Will Always Love You als Abschiedslied für ihren Mentor Porter Wagoner, als sie dessen Show verlassen hatte. Die Country-Version war schon ein Hit, aber als Whitney Houston den Song 1992 für The Bodyguard gecovert hatte, wurde er weltweit berühmt. Houstons Version machte das Lied noch legendärer und zeigte, wie zeitlos Dollys Original ist. '95 startete Dolly Parton die Imagination Library, ein Programm, das kostenlose Bücher an Kinder in armen Gegenden verteilt. Was als kleines Projekt in Tennessee begonnen hatte, ist mittlerweile ein weltweiter Erfolg. Heute bekommen über 2 Millionen Kinder in den USA, Kanada und Großbritannien regelmäßig Bücher, was Dollys Engagement für Bildung unterstreicht.
7: Jolene, Jolene, Jolene, Jolene.
2: 1999 wurde Dolly Parton in die Country Music Hall of Fame aufgenommen. Das ist wie der Oscar der Country Musik. Ihre Aufnahme war ein riesiger Karrieremoment und würdigte ihren riesigen Einfluss auf das Genre und ihre Pionierarbeit im Country-Bereich.
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8: Mit Vincent Schulze. Und das Oberverwaltungsgericht in Münster prüft das Nutzungsverbot für die Parteizentrale der rechtsextremen Partei Die Heimat in Essen. Die Partei hat Beschwerde gegen eine Entscheidung des Verwaltungsgerichts Gelsenkirchen eingelegt. Das hatte Ende Juli ein Nutzungsverbot für eine Versammlung des Landesverbandes bestätigt. Die Stadt Essen sieht in dem Gebäude mehrere Brandschutzmängel und hat deshalb die Nutzung für größere Gruppen untersagt. Unter anderem fehlen nach Angaben der Stadt ausreichende Rettungswege. Außerdem gäbe es zu wenig Platz für anrückende Rettungskräfte. Die Partei Die Heimat hieß bis 2023 NPD. Sie wird vom nordrhein-westfälischen Verfassungsschutz beobachtet. Wann das Oberverwaltungsgericht über die Beschwerde entscheidet, ist noch offen. In Herne startet am Donnerstag die Kranger Kirmes. Mehr als 4 Millionen Besucherinnen und Besucher werden zu dem 11-tägigen Volkfest erwartet. Neben zahlreichen Fahrgeschäften ist auch ein großer Festumzug geplant. Die offizielle Eröffnung folgt am Freitag mit dem traditionellen Fassanstich in der Festhalle. Bei einer Auseinandersetzung zwischen 2 Familien in Köln sind 4 Menschen verletzt worden. Im Stadtteil Mülheim fielen am Montagabend mehrere Schüsse. 2 Menschen erlitten Schussverletzungen, 2 weitere Stichverletzungen. Die Polizei nahm 3 Tatverdächtige vorläufig fest. Und im Dortmunder Zoo gibt es gleich 12-fachen Löwennachwuchs. Löwin Zuri hat Ende Juli 5 Babys bekommen, ihre Schwester Saba 3 Tage später 7 weitere. Laut Stadt kümmern sich beide Mütter gut um ihre Jungen. Besucher müssen sich allerdings noch etwas gedulden. Das Löwenhaus bleibt zunächst geschlossen.
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9: Hier müsst ihr aktuell am meisten Zeit einplanen. Auf der A4 Richtung Köln zwischen Kreuz Köln-West und Köln-Eiffeltor stockt der Verkehr auf 5 Kilometern. In der Gegenrichtung stockt es ebenfalls auf 5 Kilometern zwischen Dreieck Köln-Heumar und Kreuz Köln-Süd. Auf der A40 in Höhe Essen-Krai gibt es in beiden Richtungen Gefahr durch Personen auf der Fahrbahn. Ebenfalls auf der A40 Richtung Duisburg stockt der Verkehr zwischen Bochum-Wattenscheid-West und Essen-Frillendorf auf 3 Kilometern. Auf der A30 Richtung Rheine gibt es zwischen Haßbergen-Gaste und Kreuz-Lotte-Osnabrück 2 Kilometer Stau. Habt eine gute und sichere Fahrt.
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9: In Gallenkirchen, Rastingen und Erkrath zeigt das Thermometer aktuell überall 22 Grad. Und so wird das Wetter heute. Euch erwartet ein Tag mit einigen Wolken und sonnigen Abschnitten. Das Ganze bei herrlich warmen 29 Grad.
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6: Hey ho, einen wunderschönen guten Morgen. Zettel hier, ich grüße euch. Und wenn ihr euch so fragt, was macht Zettel eigentlich so in seiner Freizeit? Ich muss zugeben, ich bin in letzter Zeit schon wieder viel zu viel auf Social Media aktiv. Irgendwie so am Doomscrollen heißt das ja, glaube ich, ne? Wenn man die ganze Zeit einfach nur runter, runter, runter und sich das nächste Reel anguckt. Und diese Frau, die landet wirklich jeden einzelnen Tag so häufig mit ihren Videos bei mir in den Feed. Stella Lefty, die wird gerade so gehypt in den Staaten, aber auch zu Recht. Sie hat ja jetzt gerade erst einen tollen Hit nach dem nächsten released. Und der hier, das ist bislang der größte Song ihrer noch so jungen Karriere. Hier ist Stella Lefty mit Boston.

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1: Einer der ganz wenigen Künstler, die man einfach nicht so oft hören kann, oder? Bruce Springsteen, der Boss gerade für euch mit For You im neuen Country Morgen auf The Wolf. Ich habe gleich erstmal die ganz, ganz neue Nummer von Jelly Roll, nämlich Hands Up. Und jetzt gibt's erstmal eine Nummer, so alt ist die auch noch gar nicht, aus dem Jahr 2024, heißt Down in Georgia von Josh Turner.

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1: So langsam aber sicher gehen wir in den Endspurt bei unserer The Wolf Summertime. Ihr könnt jetzt noch schnell voten und zwar für eure liebsten Sommer-Country-Hits. Es ist völlig egal, ob das jetzt eben New Country ist. Völlig egal, ob es dann eben ein alter Klassiker ist. Und auch die Situation, die ist ja völlig egal. Es kann jetzt wirklich ein heißer Tag im Büro sein, ein ganz chilliger Sommertag am See zum Abkühlen oder dann doch abends. Schön, wenn die Sonne langsam untergeht, man selbst noch eine Wurst auf den Grill haut, so das Bier gerade öffnet. Auch dafür gibt's ja die perfekten Sommer-Country-Hits. Welche sind das eben bei euch? Votet bei uns in unserer kostenlosen The Wolf App für eure liebsten Sommer-Country-Hits bei unserer The Wolf Summertime. Wir gehen rein in den Endspurt.

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1: Ich bin Diana Kramer. Die deutsche Industrie klagt weiter über zu hohe Strompreise. Bundeswirtschaftsministerin Katharina Reiche rechnet aber erst mittelfristig mit Entlastungen. Diese werde man spürbar erst in den 2030er Jahren sehen, sagte Reiche der dpa.
2: Energiewende ja, aber die Kosten sollen gesenkt werden, weil steigende Energiepreise den Wirtschaftsstandort Deutschland belasten. Das Kabinett hatte dazu eine Reform des Erneuerbaren Energiengesetzes sowie ein Netzpaket auf den Weg gebracht. Ihr Ziel sei mehr Markt und weniger Dauerförderung, so Reiche. Verbraucher profitierten mittelfristig, aber eben nicht kurzfristig. Die Grünen, Verbände der erneuerbaren Energien sowie Umweltverbände werfen Reiche vor, die Energiewende auszubremsen. Tine Klimach, Berlin.
1: Der Widerstand mehrerer Ostministerpräsidenten gegen die geplante Abschaffung der Frührente mit 63 sorgte auf der Arbeitgeberseite für Entsetzen. Dass zentrale Elemente des Rentenpakets schon wieder in Frage gestellt würden, bevor sie überhaupt umgesetzt sind, mache ihn fassungslos, sagte BDR-Hauptgeschäftsführer Kampeter der Bild-Zeitung. Wer an der Rente mit 63 festhalte, ignoriere den Fachkräftemangel, den demografischen Wandel und die wirtschaftliche Lage, sagte er. Im Prozess gegen 7 mutmaßliche Mitglieder der rechtsextremen Terrorgruppe Letzte Verteidigungswelle wird vor dem Hanseatischen Oberlandesgericht in Hamburg heute das Urteil gesprochen. Den Angeklagten wird versuchter Mord, Verabredung zum Mord, Brandstiftung und gefährliche Körperverletzung vorgeworfen.
3: Sie sind extrem jung, radikal und gewaltbereit. Die Angeklagten sollen Brand- und Sprengstoffanschläge auf Asylbewerberheime und linke Einrichtungen verübt und geplant haben. Außerdem machten sie wohl Jagd auf Menschen, die sie für Pädophile hielten. Zur Tatzeit waren einige von ihnen gerade mal 14. Experten zufolge zeigen Beispiele wie dieses eine neue Qualität der Radikalisierung. Die Rede ist von einer Rückkehr der Baseballschlägerjahre. Tanja Wagner, Nachrichtenredaktion.
1: Die Polizei hat auf dem Golfplatz von US-Präsident Donald Trump im Raum Los Angeles einen bewaffneten Mann festgenommen. Dieser habe die Sicherheitsvorkehrungen für einen Auftritt des Präsidenten beobachtet, heißt es. Sicherheitskräfte in Zivil bemerkten ihn dabei. Bei der Festnahme des Mannes fanden die Beamten eine geladene Pistole und Munition.
4: Und jetzt für euch Nordrhein-Westfalen aktuell mit Vincent Schulz. Und das Oberverwaltungsgericht in Münster beschäftigt sich mit dem Nutzungsverbot für die Parteizentrale der rechtsextremen Partei Die Heimat in Essen. Die Partei hat Beschwerde eingelegt. In Herrn startet am Donnerstag die Kranger Kirmes. Mehr als 4 Millionen Besucher werden erwartet. 11 Tage lang gibt es Fahrgeschäfte, Partys und einen großen Festumzug. Und bei einem Streit zwischen 2 Familien in Köln sind 4 Menschen verletzt worden, 2 von ihnen durch Schüsse, 2 weitere durch Stichverletzungen. 3 Verdächtige wurden jetzt festgenommen. Mehr dazu in den Nachrichten um 12:30.
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5: Hier müsst ihr aktuell am meisten Zeit einplanen. Auf der A4 Richtung Köln gibt es zwischen Kreuz Köln-West und Köln-Eiffeltor 4 Kilometer Stau. In der Gegenrichtung Richtung Herlen-Aachen steht ihr zwischen Dreieck Köln-Heumar und Kreuz Köln-Süd auf 3 Kilometern. Auf der A3 Richtung Oberhausen zwischen Duisburg-Wedau und Oberhausen-Lierich gibt es 2 Kilometer Stau. In der Gegenrichtung Richtung Köln ist der Verkehr zwischen Oberhausen-Lierich und Duisburg-Wedau dicht. Auf der A30 Richtung Rheine gibt es zwischen Haßbergen-Gaste und Kreuz-Lotte-Osnabrück 2 Kilometer Stau. Wir wünschen euch eine gute Fahrt.
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5: In Lemgo zeigt das Thermometer aktuell 24 Grad. In Münster sind es 22 Grad. Und in Blankenheim meldet sich das Thermometer mit 21 Grad. Und so wird das Wetter heute. Euch erwartet ein Tag mit einigen Wolken und sonnigen Abschnitten. Das Ganze bei herrlich warmen 29 Grad.

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9: Hey Wölfe, hier ist euer Country-Baron und ich habe jetzt drei Geschichten zu unserer Legende Dolly Parton. Dolly Parton schrieb 1973 I Will Always Love You als Abschiedslied für ihren Mentor Porter Wagoner, als sie dessen Show verlassen hatte. Die Country-Version war schon Hit, aber als Whitney Houston den Song 1992 für The Bodyguard gecovert hatte, wurde er weltweit berühmt. Houstons Version machte das Lied noch legendärer und zeigte, wie zeitlos Dollys Original ist. '95 startete Dolly Parton die Imagination Library, ein Programm, das kostenlose Bücher an Kinder in armen Gegenden verteilt. Was als kleines Projekt in Tennessee begonnen hatte, ist mittlerweile ein weltweiter Erfolg. Heute bekommen über 2 Millionen Kinder in den USA, Kanada und Großbritannien regelmäßig Bücher, was Dollys Engagement für Bildung unterstreicht.
6: Jolene, Jolene, Jolene, Jolene.
9: 1999 wurde Dolly Parton in die Country Music Hall of Fame aufgenommen. Das ist wie der Oscar der Country Musik. Ihre Aufnahme war ein riesiger Karrieremoment und würdigte ihren riesigen Einfluss auf das Genre und ihre Pionierarbeit im Country-Bereich.
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10: Mit Vincent Schulze. Und das Oberverwaltungsgericht in Münster prüft das Nutzungsverbot für die Parteizentrale der rechtsextremen Partei Die Heimat in Essen. Die Partei hat Beschwerde gegen eine Entscheidung des Verwaltungsgerichts Gelsenkirchen eingelegt. Das hatte Ende Juli ein Nutzungsverbot für eine Versammlung des Landesverbandes bestätigt. Die Stadt Essen sieht in dem Gebäude mehrere Brandschutzmängel und hat deshalb die Nutzung für größere Gruppen untersagt. Unter anderem fehlen nach Angaben der Stadt ausreichende Rettungswege. Außerdem gäbe es zu wenig Platz für anrückende Rettungskräfte. Die Partei Die Heimat hieß bis 2023 NPD. Sie wird vom nordrhein-westfälischen Verfassungsschutz beobachtet. Wann das Oberverwaltungsgericht über die Beschwerde entscheidet, ist noch offen. In Herne startet am Donnerstag die Kranger Kirmes. Mehr als 4 Millionen Besucherinnen und Besucher werden zu dem 11-tägigen Volkfest erwartet. Neben zahlreichen Fahrgeschäften ist auch ein großer Festumzug geplant. Die offizielle Eröffnung folgt am Freitag mit dem traditionellen Fassanstich in der Festhalle. Bei einer Auseinandersetzung zwischen 2 Familien in Köln sind 4 Menschen verletzt worden. Im Stadtteil Mülheim fielen am Montagabend mehrere Schüsse. 2 Menschen erlitten Schussverletzungen, 2 weitere Stichverletzungen. Die Polizei nahm 3 Tatverdächtige vorläufig fest. Und im Dortmunder Zoo gibt es gleich 12-fachen Löwennachwuchs. Löwin Zuri hat Ende Juli 5 Babys bekommen, ihre Schwester Saba 3 Tage später 7 weitere. Laut Stadt kümmern sich beide Mütter gut um ihre Jungen. Besucher müssen sich allerdings noch etwas gedulden. Das Löwenhaus bleibt zunächst geschlossen.
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11: Hier müsst ihr aktuell am meisten Zeit einplanen. Auf der A4 Richtung Köln gibt es zwischen Kreuz Köln-West und Köln-Eiffeltor 3 Kilometer stockenden Verkehr. Ebenfalls Richtung Köln steht zwischen Elsdorf und Merzenich ein liegen gebliebenes Fahrzeug. Der rechte Fahrstreifen ist gesperrt. Auf der A3 Richtung Köln gibt es zwischen Kreuz Oberhausen und Kreuz Oberhausen West 2 Kilometer stockenden Verkehr. In der Gegenrichtung Richtung Oberhausen stockt es zwischen Duisburg-Wedau und Oberhausen-Lierich auf 2 Kilometern. Auf der A1 Richtung Köln steht ihr zwischen Burscheid und Köln-Niehl auf 1 Kilometer. In der Gegenrichtung Richtung Euskirchen stockt es zwischen Erftstadt und Kreuz-Bliesheim auf 2 Kilometern. Habt eine gute und sichere Fahrt.
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11: In Geldern sind es aktuell 24 Grad, Warstein meldet 22 Grad und in Olpe zeigt das Thermometer ebenfalls 22 Grad. Und so wird das Wetter heute. Euch erwartet ein Tag mit einigen Wolken und sonnigen Abschnitten, das Ganze bei herrlich warmen 29 Grad.

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1: Jetzt wird's Zeit hier auf The Wolf für unseren Song des Tages.
2: Now his guitar's Cadillac, hillbilly music.
1: Legendentag. Wie sollte es anders sein? Natürlich eine Nummer von Dwight Yoakam. Guitars, Cadillacs. Der Song erschien 1986 auf seinem Debütalbum. Guitars, Cadillacs etc. etc. Er singt darüber, was ihn überhaupt noch zusammenhält. Und zwar Gitarren und Cadillacs. Ziemlich einfach, ne? Viele beschreiben das Album auch so ein bisschen als Revival des klassischen Bakersfield Sounds. Also so ein bisschen so der raueren, gitarrenlastigeren Country-Schule so von Bugs Owen und Merle Haggard, wie man sie früher gekannt hat. Der Song wurde auf jeden Fall ein richtiger Hit in den US-Country-Charts, kam er bis auf Platz 4 in Kanada, sogar bis auf Platz 2, und das Video zu dem Song, das gilt als eins der ersten Country-Videos, das bei MTV dann wirklich es auch in die Rotation reingeschafft hat. Also, ihr merkt schon, eine legendäre Nummer von einem legendären Künstler. An unserem Legendentag hier auf The Wolf, heute unser Song des Tages von Dwight Yoakam, Guitars, Cadillacs.

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1: Ich bin Diana Kramer. Die deutsche Industrie klagt weiter über zu hohe Strompreise. Bundeswirtschaftsministerin Katharina Reiche rechnet aber erst mittelfristig mit Entlastungen. Diese werde man spürbar erst in den 2030er Jahren sehen, sagte Reiche der dpa.
2: Energiewende ja, aber die Kosten sollen gesenkt werden, weil steigende Energiepreise den Wirtschaftsstandort Deutschland belasten. Das Kabinett hatte dazu eine Reform des Erneuerbaren Energiengesetzes sowie ein Netzpaket auf den Weg gebracht. Ihr Ziel sei mehr Markt und weniger Dauerförderung, so Reiche. Verbraucher profitierten mittelfristig, aber eben nicht kurzfristig. Die Grünen, Verbände der erneuerbaren Energien sowie Umweltverbände werfen Reiche vor, die Energiewende auszubremsen. Tine Klimach, Berlin.
1: Der Widerstand mehrerer Ostministerpräsidenten gegen die geplante Abschaffung der Frührente mit 63 sorgte auf der Arbeitgeberseite für Entsetzen. Dass zentrale Elemente des Rentenpakets schon wieder in Frage gestellt würden, bevor sie überhaupt umgesetzt sind, mache ihn fassungslos, sagte BDR-Hauptgeschäftsführer Kampeter der Bild-Zeitung. Wer an der Rente mit 63 festhalte, ignoriere den Fachkräftemangel, den demografischen Wandel und die wirtschaftliche Lage, sagte er. Im Prozess gegen 7 mutmaßliche Mitglieder der rechtsextremen Terrorgruppe Letzte Verteidigungswelle wird vor dem Hanseatischen Oberlandesgericht in Hamburg heute das Urteil gesprochen. Den Angeklagten wird versuchter Mord, Verabredung zum Mord, Brandstiftung und gefährliche Körperverletzung vorgeworfen.
3: Sie sind extrem jung, radikal und gewaltbereit. Die Angeklagten sollen Brand- und Sprengstoffanschläge auf Asylbewerberheime und linke Einrichtungen verübt und geplant haben. Außerdem machten sie wohl Jagd auf Menschen, die sie für Pädophile hielten. Zur Tatzeit waren einige von ihnen gerade mal 14. Experten zufolge zeigen Beispiele wie dieses eine neue Qualität der Radikalisierung. Die Rede ist von einer Rückkehr der Baseballschlägerjahre. Tanja Wagner, Nachrichtenredaktion.
1: Die Polizei hat auf dem Golfplatz von US-Präsident Donald Trump im Raum Los Angeles einen bewaffneten Mann festgenommen. Dieser habe die Sicherheitsvorkehrungen für einen Auftritt des Präsidenten beobachtet, heißt es. Sicherheitskräfte in Zivil bemerkten ihn dabei. Bei der Festnahme des Mannes fanden die Beamten eine geladene Pistole und Munition.
4: Und jetzt für euch NRW aktuell, heute mit mir Vincent Schulze. Und am Rhein in Nordrhein-Westfalen drohen schon wieder neue Rekordtiefstände. Flächendeckender Regen ist weiter nicht in Sicht. Frachtschiffe können deshalb vielerorts nur noch deutlich weniger Ladung transportieren. Nach den Unwettern bleibt der Bahnverkehr in Teilen von NRW eingeschränkt. Die Strecke zwischen Mönchengladbach und Aachen soll voraussichtlich noch bis heute Abend gesperrt bleiben. Und der Solinger Ordnungsdezernent Jan Welzel ist zu Unrecht suspendiert worden. Nach Ansicht der Richter reichen die bisherigen Beweise nicht aus, um ihn auszuschließen.
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5: Die meiste Geduld braucht ihr im Moment auf der A4 Richtung Herlen-Aachen zwischen Dreieck Köln-Heuma und Köln-Eiffeltor mit 8 Kilometern stockendem Verkehr. Rechnet hier mit etwa 15 Minuten Verzögerung. Auf der A3 Richtung Köln gibt es zwischen Kreuz-Oberhausen und Kreuz-Oberhausen-West 4 Kilometer stockenden Verkehr. Im weiteren Verlauf Richtung Köln zwischen Leverkusen-Opladen und Leverkusen-Zentrum staut es sich auf 2 Kilometern. Auf der A1 Richtung Köln zwischen Kreuz-Leverkusen und Köln-Niehl steht ihr auf 2 Kilometern. In der Gegenrichtung Richtung Dortmund läuft es zwischen Kreuz Leverkusen West und Kreuz Leverkusen nur zäh. Habt eine gute und sichere Fahrt.
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5: In Mettmann zeigt das Thermometer aktuell 22 Grad. In Borken sind es 24 Grad und Gütersloh meldet ebenfalls 24 Grad. Und so wird das Wetter heute. Euch erwartet ein Tag mit einigen Wolken und sonnigen Abschnitten. Das Ganze bei herrlich warmen 29 Grad.
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6: Hey ho, wunderschönen Mittwoch euch allen. Mittwoch, 5. August. Ich bin Zettel. Schön, dass ihr weiter mit am Start seid. Ich habe gleich George Ezra für euch. Hold My Girl. Shania Twain ist in dieser halben Stunde mit dabei. Mumford & Sons, auch so eine Band. Die will ich unbedingt irgendwann mal live erleben. Ich glaube, die haben so eine geile Energie, was die einfach rüberbringen. Stehen ganz, ganz weit oben auf meiner Bucketlist. Hoodie in the Blaufisch, sowieso legendär, ne? Und jetzt gibt's Tucker Wetmore hier mit Already.

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9: Und jetzt gibt es bei uns die Top 5 Fakten rund um Country-Musik, die man selbst im Country-Mekka Nashville nicht kennt.
10: Fakt 5.
9: Country-Musik hat maßgeblich zur Popularität der Jukebox beigetragen, besonders in den Honky-Tonks und Bars der 40er und 50er Jahre.
10: Fakt 4.
9: Einer der legendärsten Country-Auftritte war Johnny Cashs Konzert im Folsom Prison 1968 vor Hunderten von Gefängnisinsassen.
10: Fakt 3.
9: Zu den ersten Country-Musikern und Gruppen gehörten The Carter Family und Jimmy Rogers, der als Vater der Country-Musik gilt.
10: Fakt 2.
9: Im Jahr 2012 spendete Taylor Swift $4 Millionen für das Taylor Swift Education Center in der Country Music Hall of Fame.
10: Fakt 1.
9: Der Begriff Country and Western Music wurde 1949 von der Plattenindustrie eingeführt, um den abwertenden Begriff Hillbilly-Musik zu ersetzen.
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2: Hier müsst ihr aktuell am meisten Zeit einplanen. Auf der A4 Kölner Ring Richtung Herlen-Aachen. Zwischen Dreieck Köln-Heumar und Köln-Eiffeltor gibt es 9 Kilometer stockenden Verkehr. In der Gegenrichtung Richtung Köln staut es sich zwischen Kreuz Köln-West und Köln-Eiffeltor auf 4 Kilometern. Auf der A3 Richtung Oberhausen zwischen Duisburg-Wedau und Oberhausen-Lierich gibt es 3 Kilometer Stau. In der Gegenrichtung Richtung Köln staut es sich zwischen Leverkusen-Opladen und Leverkusen-Zentrum auf 1 Kilometer. Auf der A2 Richtung Dortmund zwischen Ostwestfalen-Lippe und Bielefeld-Ost gibt es 1 Kilometer Stau. Habt eine gute und sichere Fahrt.
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2: In Warburg sind es aktuell 26 Grad. In Rastingen messen wir 25 Grad. Und in Kleve zeigt das Thermometer ebenfalls 25 Grad. Und so wird das Wetter heute. Euch erwartet ein Tag mit einigen Wolken und sonnigen Abschnitten. Das Ganze bei herrlich warmen 29 Grad.
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0: Hey ho, es ist Mittwoch und mittwochs lassen wir hier noch einmal die ganz, ganz Großen der Country-Szene hochleben. An unserem Legendentag wollen wir heute nochmal Dwight Yoakam so richtig schön abfeiern. Ich meine, der zweifache Grammy-Preisträger, der hat im Laufe seiner Karriere auch genug dafür getan, über 11 Millionen Platten verkauft. Natürlich immer mit engen Jeans, tiefen Cowboy-Hut unterwegs. Allein seine ersten drei großen 80er-Alben, allesamt Platz 1 der Billboard Top Country Charts gewesen. Legendär. Und wir wollen ihn jetzt natürlich auch hören. Hier ist 1000 Miles from Nowhere.

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1: Ich bin Diana Kramer. Im Streit über die sogenannte Rente mit 63 sieht Unionsfraktionschef Thorsten Frey weiterhin keinen Spielraum für eine Abkehr von dem Reformvorhaben. Im ZDF-Morgenmagazin verwies er vor allem auf die Kosten.
2: Die Kosten der abschlagsfreien Rente nach 45 Beitragsjahren mit 63, wie sie so heißt, die kostet etwa 10 Milliarden Euro jedes Jahr und für jeden Rentnerjahrgang. Und deshalb ist sie einfach Bestandteil eines größeren Konzeptes.
1: Zum Widerstand der ostdeutschen Ministerpräsidenten gegen eine Abschaffung der Frühverrentung äußerte Unionsfraktionschef Frey Unverständnis. Im Osten würden kaum mehr Menschen abschlagsfrei in Rente gehen als im Westen. Am Leipziger Flughafen ist in der Nacht eine Drohne nach Angaben eines NATO-Sprechers in der Nähe eines ukrainischen Flugzeugs gesichtet worden. Nach Informationen aus Sicherheitskreisen vom Morgen sollen an der Drohne auch Sprengstoff und ein Zünder befestigt gewesen sein. Die Ermittlungen laufen. Der Flughafen Leipzig-Halle hatte in der Nacht den Flugbetrieb eingestellt. Die krisengebeutelten deutschen Autobauer schauen wieder etwas optimistischer in die Zukunft. Der vom Münchner IFO-Institut erhobene Geschäftsklimaindex für die Branche stieg im Juli um 6 Punkte. Aus dem Krisenmodus kommt die Autoindustrie trotz der Aussicht auf bessere Geschäfte aber nicht heraus.
3: Verkaufseinbrüche, Exportprobleme und hohe Kosten zwingen die Autoindustrie hierzulande zum Sparen. Tausende Jobs sind in Gefahr. Auch wenn die Zeiten erstmal nicht rosiger werden, füllen sich die Auftragsbücher wieder etwas und auch die Exporterwartungen sind laut IFO-Institut gestiegen. Einige Firmen profitieren demnach auch vom europaweiten Rüstungsboom. Zum Beispiel Hersteller von Karosserien und Aufbauten, die Geräte und Komponenten bauen, die nicht nur für Autos verwendet werden können, sondern zum Beispiel auch in der Verteidigung. Katrin Müller, Nachrichtenredaktion.
1: Die Serie von Enthüllungen über alarmierende Hackerfähigkeiten führender KI-Modelle reißt nicht ab. Britische Sicherheitsforscher ertappten das KI-Modell der Entwicklerfirma Anthropic beim Versuch, eine Schwachstelle in öffentlich zugängliche Software einzuschleusen. Um menschliche Betreuer der Software zu überzeugen, habe die KI auch Fake-Identitäten erschaffen, über die sie mit ihnen kommunizierte. Dazu hätten auch sogenannte Phishing-Mails gehört, mit denen Angreifer versuchen, etwa Login-Daten abzugreifen.
4: Und jetzt für euch NRW aktuell, heute mit mir, Vincent Schulze. Und am Rhein in Nordrhein-Westfalen drohen schon wieder neue Rekordtiefstände. Flächendeckender Regen ist weiter nicht in Sicht, Frachtschiffe können deshalb vielerorts nur noch deutlich weniger Ladung transportieren. Nach den Unwettern bleibt der Bahnverkehr in Teilen von NRW eingeschränkt. Die Strecke zwischen Mönchengladbach und Aachen soll voraussichtlich noch bis heute Abend gesperrt bleiben. Und der Solinger Ordnungsdezernent Jan Welzel ist zu Unrecht suspendiert worden. Nach Ansicht der Richter reichen die bisherigen Beweise nicht aus, um ihn auszuschließen.
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5: Die meiste Geduld braucht ihr im Moment auf der A4 Richtung Herlen-Aachen. Zwischen Dreieck Köln-Heumar und Köln-Eifeltor staut es sich auf 6 Kilometern. Ebenfalls auf der A4 Richtung Köln gibt es zwischen Kreuz Köln-West und Köln-Eifeltor 4 Kilometer Stau. In der Gegenrichtung Richtung Köln staut es sich zwischen dem Grenzübergang Fetschau und Aachen-Zentrum auf 2 Kilometern. Auf der A3 Richtung Oberhausen gibt es zwischen Duisburg-Wedau und Oberhausen-Lierich 3 Kilometer Stau. In der Gegenrichtung Richtung Köln stockt der Verkehr zwischen Leverkusen-Opladen und Leverkusen-Zentrum auf 3 Kilometern. Habt eine gute und sichere Fahrt.
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5: In Winterberg sind es aktuell 23 Grad, in Hagen sind es 25 Grad und Blankenheim meldet im Moment 26 Grad. In den nächsten Stunden ist es überwiegend bewölkt. Heute Nacht sinkt das Thermometer auf milde 16 Grad. Morgen wird es dann freundlich mit Sonne und Wolken bei bis zu 26 Grad.
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6: Hey, ho, wunderschönen Mittwoch kurz nach 11. Saddle hier. Grüß euch. Und in den nächsten halben Stunden, finde ich, habe ich einen richtig guten Mix dabei. Also wirklich legendäre Songs, zum Beispiel Sundown von Gordon Lightfoot aus dem Jahr 1974. Me and Bobby McGee, Kris Kristofferson aus dem Jahr 1969. Aber eben auch neuere Mucke von Mal Smith und Lenny Wilson oder auch die ganz neue Nummer von Kane Brown. Wir starten aber erstmal rein mit Jelly Roll. Hier ist Hard.

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8: Hey, we're Dan and Shay.
9: And this is Save Me the Trouble.
10: Why don't you say?
11: Wir sind so stolz auf diesen Song, einer unserer absoluten Favoriten. Jedes Mal, wenn ich ihn höre, denke ich, Shay Mooney ist einfach der beste Sänger überhaupt.
12: Er hat sich hier wirklich die Seele aus dem Leib gesungen. Schon als wir den Song geschrieben haben, hatten wir diese Vision, ihn live zu performen. Und wir glauben, das wird einer dieser Songs, den jeder mitsingt. Er setzt den Ton für unser neues Album und wir hoffen, dass er euch genauso gefällt wie uns.
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13: Hier müsst ihr aktuell am meisten Zeit einplanen. Auf der A4 Richtung Köln, zwischen dem Grenzübergang Fetschau und Aachen Zentrum, gibt es 4 Kilometer Stau. Ebenfalls Richtung Köln staut es sich zwischen Kreuz Köln-West und Köln-Eiffeltor auf 3 Kilometern. Auf der A4 Richtung Herlen-Aachen, zwischen Dreieck Köln-Heumer und Köln-Eiffeltor, stockt der Verkehr auf 5 Kilometern. Zwischen Kreuz Köln-West und Köln-Klettenberg steht ein kaputtes Fahrzeug auf dem Standstreifen. Auf der A3 Richtung Oberhausen, zwischen Duisburg-Wedau und Oberhausen-Lierich, gibt es 3 Kilometer Stau. In der Gegenrichtung Richtung Köln stockt der Verkehr zwischen Kreuz Oberhausen und Oberhausen-Lierich auf 2 Kilometern. Gute Fahrt.
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13: In Mahl zeigt das Thermometer aktuell 27 Grad. Genauso warm ist es in Dortmund. Auch dort sind es 27 Grad. In Geilenkirchen bleibt es mit 26 Grad nur knapp darunter. In den nächsten Stunden ist es überwiegend bewölkt. Heute Nacht sinkt das Thermometer auf milde 16 Grad. Morgen wird es dann freundlich mit Sonne und Wolken bei bis zu 26 Grad.
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2: Hey und wunderschönen Mittwoch euch allen. Schön, dass ihr mit dabei seid. Zettel hier. Ihr hört The Wolf und damit also auch Best in Country. Den gibt's direkt gleich von Blake White and Bad on Bad. Nor Reed, Every Rose Has Its Own Thorn. Ein richtig gutes Cover. Und los geht's in dieser halben Stunde mit einem Duo. Und zwar mit einem Hip-Hop-Country-Duo. Post Malone feat. Morgan Wallen. Hier ist I Had Some Help.

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1: Es ist kurz nach 12 an diesem sommerlichen Mittwochmittag und wir starten hier jetzt direkt rein mit Some Whiskey von Warren Siders. Ich muss sagen, das ist ein Song, da kann man das Radio ruhig nochmal ein Stückchen lauter drehen, als es ohnehin schon ist. Ich bin Leonie und einen wunderschönen Mittwoch euch.

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1: 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Hey Wölfe, hier ist euer Country Baron und ich habe jetzt drei Geschichten zu unserer Legende Dolly Parton. Dolly Parton schrieb 1973 I Will Always Love You als Abschiedslied für ihren Mentor Porter Wagoner, als sie dessen Show verlassen hatte. Die Country-Version war schon ein Hit, aber als Whitney Houston den Song 1992 für The Bodyguard gecovert hatte, wurde er weltweit berühmt. Houstons Version machte das Lied noch legendärer und zeigte, wie zeitlos Dollys Original ist. '95 startete Dolly Parton die Imagination Library, ein Programm, das kostenlose Bücher an Kinder in armen Gegenden verteilt. Was als kleines Projekt in Tennessee begonnen hatte, ist mittlerweile ein weltweiter Erfolg. Heute bekommen über 2 Millionen Kinder in den USA, Kanada und Großbritannien regelmäßig Bücher, was Dollys Engagement für Bildung unterstreicht. Jolene, Jolene, Jolene, Jolene. 1999 wurde Dolly Parton in die Country Music Hall of Fame aufgenommen. Das ist wie der Oscar der Country Musik. Ihre Aufnahme war ein riesiger Karrieremoment und würdigte ihren riesigen Einfluss auf das Genre und ihre Pionierarbeit im Country-Bereich.
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1: Hier müsst ihr aktuell am meisten Zeit einplanen. Auf der A4 zwischen dem Grenzübergang Fettschau und Aachen Zentrum Richtung Köln gibt es 4 Kilometer Stau. Im weiteren Verlauf Richtung Herlen-Aachen steht ihr zwischen Köln-Gremberg und Köln-Eiffeltor auf 8 Kilometern im stockenden Verkehr. Auf der A3 Richtung Oberhausen zwischen Duisburg-Wedau und Oberhausen-Lierich staut es sich auf 3 Kilometern. In der Gegenrichtung Richtung Köln stockt der Verkehr zwischen dem Kreuz Oberhausen und dem Kreuz Oberhausen-West auf 4 Kilometern. Wir wünschen euch eine gute Fahrt.
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1: In Warstein sind es aktuell 26 Grad. In Rastingen zeigt das Thermometer 27 Grad. Und in Erkelenz ist es genauso warm. In den nächsten Stunden ist es überwiegend bewölkt. Heute Nacht sinkt das Thermometer auf milde 16 Grad. Morgen wird es dann freundlich mit Sonne und Wolken bei bis zu 26 Grad.
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2: Mittwoch heißt bei uns Legendentag hier bei The Wolf und die Legende dieser Woche ist Dwight Yoakam. Der hat eine ziemlich spannende Lebensgeschichte, denn er gehört zu den Legenden, die am Anfang von Nashville abgelehnt wurden. Er hat es aber trotzdem bis ganz nach oben an die Country-Spitze geschafft und hier ist er jetzt mit einem Cover von Guy Mitchell. Hier ist Dwight Yoakam mit Hardaches by the Number.

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1: Ich bin Diana Kramer. Russland hat die Ukraine einmal mehr mit einer massiven Angriffswelle überzogen. Dabei wurden nach Angaben der ukrainischen Behörden in der Hauptstadt Kiew und dem Umland mindestens 15 Menschen getötet.
2: Die ukrainische Flugabwehr konnte bei dem massiven russischen Angriff nicht eine der 2 Dutzend ballistischen Raketen abschießen. Dem Land fehlt es an Flugabwehrraketen. Das Verteidigungsministerium hier in Moskau bestätigte, dass vor allem auch Logistik- und Lagerzentren angegriffen worden seien als Antwort. Die Ukraine greift seit Wochen solche Zentren hier in Russland an. Aus Moskau, Ulf Mauder.
1: Bedrohlicher Zwischenfall am Leipziger Flughafen. Dort ist in der Nacht nach Angaben eines NATO-Sprechers eine Drohne in der Nähe eines ukrainischen Transportflugzeugs abgefangen worden. Nach Informationen aus Sicherheitskreisen soll an der Drohne Sprengstoff mit einem Zünder befestigt gewesen sein. Der Flughafen Leipzig-Halle hatte in der Nacht den Flugbetrieb eingestellt. Wieder ein Fall, bei dem ein Test mit künstlicher Intelligenz aus dem Ruder gelaufen ist. Britische Sicherheitsforscher ertappten ein KI-Modell beim Versuch, eine Schwachstelle in öffentlich zugängliche Software einzuschleusen. Besonders brisant, die KI wollte dafür auch einen zuständigen Menschen manipulieren.
3: KI-Modelle sollen selbstständig Aufgaben lösen. Problematisch wird's aber, wenn sie selbst zum Hacker werden. Um das zu testen, hatten britische Forscher den Modellen von Anthropic und des ChatGPT-Entwicklers OpenAI Zugang zum Internet gewährt. Statt sich aber nur Softwarewerkzeuge zu holen, um eine Aufgabe zu erfüllen, legte sich die Anthropic-KI einen Account zu, erschuf Fake-Identitäten und versuchte gezielt, einen Betreuer der Software zu manipulieren. Verschickt wurden auch Phishing-Mails zum Abgreifen sensibler Daten. Bemerkt hatten die Forscher das Ganze wohl auch erst bei einer späteren Auswertung. Katrin Müller, Nachrichtenredaktion.
1: Weit mehr als 100.000 Personen haben seit dem 19. Mai schon einen Antrag auf Förderung eines E-Autos gestellt. Laut dem Bundesamt für Wirtschaft und Ausfuhrkontrolle beziehen sich mehr als 90% der Anträge auf reine E-Autos, die übrigen auf Hybride oder Autos mit sogenannten Reichweitenverlängerern. Voraussetzung für die Förderung ist eine Zulassung des Fahrzeugs seit dem 1. Januar dieses Jahres. Für das Förderprogramm stehen bis 2029 3 Milliarden € zur Verfügung. Das soll für 800.000 Fahrzeuge ausreichen.
4: Und jetzt für euch NRW aktuell, heute mit mir Vincent Schulze. Und am Rhein in Nordrhein-Westfalen drohen schon wieder neue Rekordtiefstände. Flächendeckender Regen ist weiter nicht in Sicht. Frachtschiffe können deshalb vielerorts nur noch deutlich weniger Ladung transportieren. Nach den Unwettern bleibt der Bahnverkehr in Teilen von NRW eingeschränkt. Die Strecke zwischen Mönchengladbach und Aachen soll voraussichtlich noch bis heute Abend gesperrt bleiben. Und der Solinger Ordnungsdezernent Jan Welzel ist zu Unrecht suspendiert worden. Nach Ansicht der Richter reichen die bisherigen Beweise nicht aus, um ihn auszuschließen.
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5: Hier müsst ihr aktuell am meisten Zeit einplanen. Auf der A4 Richtung Herlen-Aachen gibt es zwischen Dreieck Köln-Heumar und Köln-Eiffeltor 6 Kilometer stockenden Verkehr. In der Gegenrichtung Richtung Köln steht ihr zwischen Grenzübergang Fettschau und Aachen-Zentrum auf 5 Kilometern. Auf der A1 Richtung Euskirchen stockt es zwischen Hürth und Kreuz-Bliesheim auf 3 Kilometern. In der Gegenrichtung Richtung Köln gibt es zwischen Kreuz-Bliesheim und Erftstadt 1 Kilometer Stau. Auf der A3 Richtung Oberhausen steht ihr zwischen Duisburg-Wedau und Oberhausen-Lierich auf 3 Kilometern. In der Gegenrichtung Richtung Köln stockt es zwischen Kreuz-Oberhausen und Kreuz-Oberhausen-West auf 2 Kilometern. Wir wünschen euch eine gute Fahrt.
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5: In Bielefeld und Rastingen zeigt das Thermometer aktuell 28 Grad. In Essen sind es 27 Grad. In den nächsten Stunden ist es überwiegend bewölkt. Heute Nacht sinkt das Thermometer auf milde 16 Grad. Morgen wird es dann freundlich mit Sonne und Wolken bei bis zu 26 Grad.
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6: Kurz nach 1 an diesem Mittwoch und ja, es ist warm. Der Sommer gibt nochmal so richtig Gas und da kommt die The Wolf Summertime ins Spiel. Habt ihr vielleicht einen Song, den ihr bei diesen Temperaturen rauf und runter hört? Na, dann geht doch einfach mal bei uns auf die The Wolf Website und stimmt genau für diesen Song ab. Aktuell auf Platz 1 ist Kid Rock mit All Summer Long. Ich würde sagen, das ist schon mal eine gute Wahl, aber die Summertime ist noch lange nicht vorbei. Hier geht es jetzt erstmal weiter mit Fix What You Didn't Break von Nate Smith.

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8: Gemeinsam schauen wir jetzt auf die Top 3 Country-Songs aus dem Jahr 1993.
0: Platz 3.
8: George Strait, Easy Come, Easy Go.
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0: Platz 2.
8: John Michael Montgomery, I Love the Way You Love Me.
0: Platz 1.
8: Kaum ein Songname ist als Radiomoderator schwerer auszusprechen. Alan Jackson mit Chattahoochee.

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1: Hier müsst ihr aktuell am meisten Zeit einplanen. Auf der A4 Richtung Köln gibt es zwischen dem Grenzübergang Fettschau und Aachen Zentrum 2 Kilometer Stau. Ebenfalls Richtung Köln staut es sich zwischen dem Kreuz Köln-West und Köln-Eiffeltor auf 4 Kilometern. Auf der A3 Richtung Köln gibt es zwischen dem Kreuz Oberhausen und dem Kreuz Oberhausen-West 4 Kilometer Stau. In der Gegenrichtung Richtung Oberhausen staut es sich zwischen Duisburg-Wedau und Oberhausen-Lierich auf 3 Kilometern. Auf der A1 Richtung Dortmund stockt der Verkehr zwischen Gevelsberg und Volmarstein auf 3 Kilometern. In der Gegenrichtung Richtung Köln gibt es zwischen dem Kreuz Bliesheim und Erftstadt 1 Kilometer stockenden Verkehr. Wir wünschen euch eine gute Fahrt.
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1: In Geldern sind es aktuell 27 Grad. Gelsenkirchen meldet ebenfalls 27 Grad. Und auch in Goch zeigt das Thermometer 27 Grad. In den nächsten Stunden ist es überwiegend bewölkt. Heute Nacht sinkt das Thermometer auf milde 16 Grad. Morgen wird es dann freundlich mit Sonne und Wolken bei bis zu 26 Grad.
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2: Und hier geht es jetzt in der nächsten halben Stunde weiter mit einer guten Mischung aus alt und neu. Mit dabei ist Cody Johnson, die Pretenders, Alan Jackson, Post Malone mit Blake Shelton und. Aber als erstes kommt A Bar Song Tipsy von Shaboozey. Ich bin Leonie, einen wunderschönen Mittwoch euch.
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1: Ich bin Thomas Brockt. 7 der 16 Ministerpräsidenten sind dagegen, die abschlagsfreie Rente mit 63 abzuschaffen. Unionsfraktionschef Frey sieht für die Frührente aber keinen Spielraum und verwies im ZDF-Morgenmagazin auf die Kosten.
2: Die Kosten für die abschlagsfreie Rente ab 63 belaufen sich auf 10 Milliarden Euro jedes Jahr und für jeden Rentnerjahrgang, rechnet Unionsfraktionschef Frey vor. Er verstehe auch den Widerstand der ostdeutschen Ministerpräsidenten nicht, denn im Osten würden kaum mehr Menschen abschlagsfrei in Rente gehen als im Westen. Und dann vor allem gesündere und wohlhabendere, die noch arbeiten könnten, sagt Frey. Ein Blick in die Statistik zeigt, jeder oder jede Siebte zwischen 65 und 74 Jahren arbeitet neben der Rente noch. Katrin Müller, Nachrichtenredaktion.
1: Am Leipziger Flughafen ist eine Drohne nach Angaben eines NATO-Sprechers in der Nähe eines ukrainischen Flugzeugs gesichtet worden. Die Polizei habe das Fluggerät in der Nacht gesichert. Nach Informationen aus Sicherheitskreisen sollen an der Drohne Sprengstoff und ein Zünder befestigt gewesen sein. Der Flughafen Leipzig-Halle hatte in der Nacht den Flugbetrieb eingestellt. FIFA-Boss Infantino hat für heute zu einer Krisensitzung des Weltverbandes nach Marokko geladen. Das melden britische Medien und auch die deutsche Presseagentur hat entsprechende Informationen. Inhalt und Ausgang der Gespräche sind aber noch offen.
3: Offenbar will Infantino checken, wie es in seiner engeren Umgebung um seinen Rückhalt bestellt ist. Denn laut BBC nehmen unter anderem Generalsekretär Graafström und Finanzchef Payer an der Sitzung teil. Allerdings hatte auch der Generalsekretär in einer internen Mail mindestens die Abläufe rund um Infantinos gescheiterten Investorendeal beklagt. Aktuell kommen jetzt noch Erpressungsvorwürfe vom Chef des jordanischen Fußballverbandes dazu. Zwar deutet zurzeit nichts auf einen Rücktritt Infantinos hin, aber die Luft für den FIFA-Chef wird immer dünner. Thomas Thonfeld, Sportredaktion.
1: Florian Wellbrock hat bei den Europameisterschaften in Paris seine zweite Goldmedaille im Freiwasserschwimmen geholt. Er gewann nach seinem Sieg über die olympischen 10 Kilometer auch das Rennen über die halbe Distanz in der Seine. Für Wellbrock war es bereits die 5. Medaille bei Europameisterschaften im Freiwasser.
4: Und jetzt für euch Nordrhein-Westfalen aktuell mit Vincent Schulz. Und die Polizei in NRW sichert die Castortransporte von Jülich nach Ahaus inzwischen mit deutlich weniger Kräften ab. Statt anfangs 2700 sind zuletzt nur noch 400 Polizisten im Einsatz gewesen. Nach mehreren Verdachtsfällen lässt NRW-Justizminister Limbach jetzt Korruptionsrisiken in den Gefängnissen untersuchen. Ein unabhängiges Expertenteam soll konkrete Vorschläge machen. Und ein falscher Notfallsanitäter wehrt sich gegen seine Verurteilung zu 10 Jahren Haft. Der 30-Jährige hat beim Bundesgerichtshof Revision eingelegt. Mehr dazu in den Nachrichten um halb.
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5: Die meiste Geduld braucht ihr im Moment auf der A4 Richtung Köln. Zwischen Kreuz Köln-West und Köln-Eiffeltor gibt es 4 Kilometer Stau. In der Gegenrichtung zwischen Kreuz Köln-Gremberg und Köln-Eiffeltor stockt der Verkehr auf 4 Kilometern. Auf der A3 Richtung Oberhausen zwischen Duisburg-Wedau und Oberhausen-Lierich gibt es 3 Kilometer Stau. In der Gegenrichtung zwischen Kreuz Oberhausen und Kreuz Oberhausen-West stockt der Verkehr auf 3 Kilometern. Auf der A1 Richtung Dortmund zwischen Gevelsberg und Volmarstein gibt es 2 Kilometer Stau. Ebenfalls Richtung Dortmund zwischen Köln-Niehl und Kreuz-Leverkusen-West stockt der Verkehr auf 1 Kilometer. Wir wünschen euch eine gute Fahrt.
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5: In Heinsberg sind es aktuell 29 Grad, in Lemgo ebenfalls 29 Grad. In Rheinbach zeigt das Thermometer 30 Grad. In den nächsten Stunden ist es überwiegend bewölkt. Heute Nacht sinkt das Thermometer auf milde 15 Grad. Morgen wird es dann freundlich mit Wolken und sonnigen Abschnitten bei bis zu 25 Grad.
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6: Plus mal 2, hier ist euer Country-Baron. Schön, dass ihr wieder mit dabei seid. Und es war ja gestern so heiß, auch bei uns im Büro 29 Grad. Da hätte man eigentlich mal so ein Kinderplanschbecken mitnehmen müssen. Also zumindest mal für die Füße. Also ich überlege mir noch, wie ich mich heute abkühle und wünsche euch einen schönen Tag jetzt mit Dasha und Oh Anna.

0: Max McNown hier bei The Wolf mit Dunfor. Schön, dass ihr wieder mit dabei seid und wir feiern ja heute wieder eine Legende des Country. Das machen wir immer mittwochs und heute feiern wir Dwight Yoakam.
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2: Nashville, die Hauptstadt des Country und die Stadt, in der Dwight Yoakam 1977 versucht, Countrystar zu werden. Aber er scheitert. Das Publikum in Nashville lehnt ihn ab. Enge Jeans, tiefsitzender Cowboy-Hut und ein Sound, der nicht einfach nur Country ist, sondern traditionellen Country, Bluegrass, Rockabilly, den Bakersfield-Sound und Einflüsse von Elvis Presley und den Beatles verbindet. Aber genau das war das Problem. Nashville war zu modern, die Musik hatte zu viele Pop-Einflüsse und Dwight hat da so gar nicht reingepasst. Und doch hat er es geschafft, die Country-Musik zu verändern. Weit weg von Nashville, in Los Angeles. Hier findet er ein Publikum, das genau auf seinen Sound gewartet hat. Aber erstmal zurück an den Anfang, in die Kleinstadt Pikeville im Bundesstaat Kentucky. Hier kommt Dwight Yoakam am 23. Oktober 1956 zur Welt. Musik war schnell ein großer Teil seines Lebens und mit 6 Jahren greift er bereits zur Gitarre. Auch wenn er in Los Angeles ein Publikum gefunden hat, so richtig viel Geld verdienen konnte er damit nicht, sodass er tagsüber als Lastwagenfahrer arbeiten musste. Ein selbstfinanziertes Album verschafft ihm dann einen Plattenvertrag. 1986 erscheint sein Debütalbum Guitars, Cadillacs, etc., etc. und das verkauft sich einfach mehr als 1 Million Mal. 1988 folgt mit Streets of Bakersfield sein erster Nummer 1-Hit. Hey, you don't know me, but you don't like me. Ach ja, und nebenbei war er noch Hollywood-Star. In Nashville abgelehnt, in Los Angeles gefeiert und später an der Spitze der Country-Charts. Mit 2 Grammys ausgezeichnet und über 11 Millionen verkauften Platten. Dwight Yoakam zeigt, dass es am Ende wichtig ist, an sich selbst zu glauben. Und genau das macht ihn zu einer absoluten Country-Legende.

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0: Ich habe Mercy mit Sean McConnell geschrieben, einem meiner Lieblingsautoren. Ich habe ihm von einer alten Beziehung erzählt und dabei das Wort Mercy benutzt. Er meinte nur, wow, das muss der Titel sein. Der Song entstand dann ziemlich schnell mit vielen emotionalen Momenten. Wir wollten einen ganz intimen, ehrlichen Song schreiben. Und ich sage das nicht oft, aber bei Mercy hoffe ich tatsächlich, dass er die Leute ein kleines bisschen traurig macht. Ich wünsche mir, dass sich jeder, der ihn hört, an einen Moment erinnert, in dem er sich genauso gefühlt hat.
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1: Hier müsst ihr aktuell am meisten Zeit einplanen. Auf der A4 Richtung Herlen-Aachen gibt es zwischen Kreuz Köln-Gremberg und Köln-Eiffeltor 5 Kilometer Stau. Ebenfalls in dieser Richtung steht zwischen Kreuz Köln-Süd und Köln-Eiffeltor ein liegengebliebenes Fahrzeug auf dem Standstreifen. Die Fahrbahn ist auf eine Spur verengt. Auf der A3 Richtung Oberhausen staut es sich zwischen Duisburg-Wedau und Oberhausen-Lierich auf 4 Kilometern. In der Gegenrichtung Richtung Köln gibt es zwischen Kreuz Oberhausen und Kreuz Oberhausen-West 2 Kilometer stockenden Verkehr. Gute Fahrt.
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1: In Gütersloh zeigt das Thermometer aktuell 27 Grad. Lüdenscheid ist mit 28 Grad etwas wärmer. Die höchste Temperatur meldet Jülich mit 29 Grad. In den nächsten Stunden ist es überwiegend bewölkt. Heute Nacht sinkt das Thermometer auf milde 15 Grad. Morgen wird es dann freundlich mit Wolken und sonnigen Abschnitten bei bis zu 25 Grad.
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2: Wir machen weiter hier bei The Wolf und gleich gibt's einen neuen Song, nämlich My Americana von Tyler Braden. Den hören wir uns an. Davor gibt's aber noch Luke Combs, Fleetwood Mac und auch Terry Clark und Lainey Wilson. Schönen Mittwoch euch.

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Terry Clark und Lainey Wilson hier bei The Wolf und liebe Wölfe, wir halten euch natürlich hier auch bei den neuen Songs auf dem Laufenden und einer der spannendsten Künstler der letzten Jahre ist definitiv Tyler Braden. Der ehemalige Feuerwehrmann aus Alabama steht für ehrlichen, rauen Country Rock und genau das hört man auch in seiner neuen Single My Americana. Diesmal wird's aber etwas ruhiger. Der Song blickt zurück auf eine Sommerliebe, die viel zu schnell vorbei war und auf all die Erinnerungen, die trotzdem bleiben. Tyler Braden selbst sagt, dass er beim Schreiben sofort das Gefühl hatte, das hier ist etwas Besonderes. Er wollte einen Song schaffen, der nach Sommer klingt und einen für einen Moment zurück an genau diese Erinnerung bringt. Hier ist die neue Single von Tyler Braden, My Americana bei The Wolf.

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1: Ich bin Thomas Borgt. Im Prozess gegen die rechtsextreme Terrorgruppe Letzte Verteidigungswelle sind heute die Urteile gefallen. Das Hanseatische Oberlandesgericht hat 8 Angeklagte unter anderem wegen versuchten Mordes und Brandstiftung zu Haftstrafen zwischen 1,5 und 5 Jahren verurteilt.
2: Das Gericht ist überzeugt, dass die Gruppe Brand- und Sprengstoffanschläge auf Asylbewerberheime und linke Einrichtungen verübt und geplant hat. Dabei hinterließen die Mitglieder an den Fassaden unter anderem auch Hakenkreuze und rassistische Parolen. Außerdem soll die Gruppe sogenanntes Pedo-Hunting gemacht haben, also Jagd auf Menschen, die sie für Pädophile hielten. Weil die Angeklagten zur Tatzeit zwischen 14 und 21 Jahre alt waren, wurden sie nach Jugendstrafrecht verurteilt. Gegen weitere Mitglieder der Gruppe sollen noch Ermittlungen laufen. Fiona Reinhardt, Nachrichtenredaktion.
1: 7 der 16 Ministerpräsidenten sind dagegen, die abschlagsfreie Rente mit 63 abzuschaffen. Unionsfraktionschef Frey sieht für die Frührente aber keinen Spielraum und verwies im ZDF-Morgenmagazin auf die Kosten.
3: Die Kosten für die abschlagsfreie Rente ab 63 belaufen sich auf 10 Milliarden Euro jedes Jahr und für jeden Rentnerjahrgang, rechnet Unionsfraktionschef Frey vor. Er verstehe auch den Widerstand der ostdeutschen Ministerpräsidenten nicht, denn im Osten würden kaum mehr Menschen abschlagsfrei in Rente gehen als im Westen. Und dann vor allem gesündere und wohlhabendere, die noch arbeiten könnten, sagt Frey. Ein Blick in die Statistik zeigt, jeder oder jede Siebte zwischen 65 und 74 Jahren arbeitet neben der Rente noch. Katrin Müller, Nachrichtenredaktion.
1: Am Leipziger Flughafen ist eine Drohne nach Angaben eines NATO-Sprechers in der Nähe eines ukrainischen Flugzeugs gesichtet worden. Die Polizei habe das Fluggerät in der Nacht gesichert. Nach Informationen aus Sicherheitskreisen sollen an der Drohne Sprengstoff und Entzünder befestigt gewesen sein. Der Flughafen Leipzig-Halle hatte in der Nacht den Flugbetrieb eingestellt. Florian Wellbrock hat bei den Europameisterschaften in Paris seine 2. Goldmedaille im Freiwasserschwimmen geholt. Er gewann nach seinem Sieg über die olympischen 10 Kilometer auch das Rennen über die halbe Distanz in der Seine. Für Wellbrock war es bereits die 5. Medaille bei Europameisterschaften im Freiwasser.
4: Und jetzt für euch Nordrhein-Westfalen aktuell mit Vincent Schulz. Und die Polizei in NRW sichert die Castortransporte von Jülich nach Ahaus inzwischen mit deutlich weniger Kräften ab. Statt anfangs 2700 sind zuletzt nur noch 400 Polizisten im Einsatz gewesen. Nach mehreren Verdachtsfällen lässt NRW-Justizminister Limbach jetzt Korruptionsrisiken in den Gefängnissen untersuchen. Ein unabhängiges Expertenteam soll konkrete Vorschläge machen. Und ein falscher Notfallsanitäter wehrt sich gegen seine Verurteilung zu 10 Jahren Haft. Der 30-Jährige hat beim Bundesgerichtshof Revision eingelegt. Mehr dazu in den Nachrichten um halb.
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5: Hier müsst ihr aktuell am meisten Zeit einplanen. Auf der A3 Richtung Oberhausen gibt es zwischen Duisburg-Wedau und Oberhausen-Lierich 4 Kilometer Stau. In der Gegenrichtung Richtung Köln, am Kreuz Leverkusen auf der Überleitung zur A1 Richtung Köln, liegen Reifenteile und eine Leiter auf der Fahrbahn. Auf der A3 Richtung Frankfurt zwischen Lohmar und Siebengebirge staut es sich auf 3 Kilometern. Ebenfalls auf der A3 Richtung Oberhausen gibt es zwischen Oberhausen-Holten und Oberhausen-Lierich 2 Kilometer stockenden Verkehr. Auf der A2 Richtung Dortmund zwischen Oberhausen-Königshardt und Bottrop sind Personen auf der Fahrbahn unterwegs. In der Gegenrichtung Richtung Hannover zwischen Reda-Wiedenbrück und Gütersloh staut es sich auf 2 Kilometern. Gute Fahrt.
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5: In Kamp-Lintfort und Aachen zeigt das Thermometer aktuell 29 Grad. Etwas wärmer ist es in Euskirchen. Dort werden 31 Grad gemessen. In den nächsten Stunden ist es überwiegend bewölkt. Heute Nacht sinkt das Thermometer auf milde 15 Grad. Morgen wird es dann freundlich mit Wolken und sonnigen Abschnitten bei bis zu 25 Grad.
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6: Kurz nach 3 und ihr habt es bestimmt mitbekommen, wir feiern ja jeden Mittwoch unsere Legenden des Country und heute ist Mittwoch. Wir feiern heute deshalb Dwight Yoakam. Das ist eine Legende des Country und gleich gibt's den Song des Tages natürlich von Dwight Yoakam. Geht los nach 3 Songs.

Und heute steht bei The Wolf ja alles im Zeichen von Dwight Yoakam. Heute ist unser großer Legendentag. Und Dwight Yoakam ist so einer der Künstler, die den klassischen Honky-Tonk-Sound zurück ins Rampenlicht gebracht haben und vor allem Country in den 80ern wieder richtig cool gemacht haben. Und deshalb passt unser Song des Tages heute auch perfekt. Guitars, Cadillacs. Das war nicht nur Dwight Yoakams erster großer Hit, sondern auch der Song, mit dem seine Karriere so richtig Fahrt aufgenommen hat. Bis heute gehört er zu den Liedern, die einfach auf keiner Country-Party fehlen dürfen. Hier ist unser Song des Tages, Guitars, Cadillacs von Dwight Yoakam bei The Wolf.

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8: Hey everybody, this is Kenny and this is Setting the World on Fire with my friend Pink. After I recorded Setting the World on Fire,
9: eine Weile nachdem ich den Song geschrieben hatte, wurde mir klar, dass er eine weibliche Stimme braucht. Und Pinks Stimme bringt

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1: Wenn ich sie singen höre, spüre ich Freundschaft, Sehnsucht, eine gewisse Härte, aber auch viel Herz. Genau das macht für mich einen großartigen Sänger aus. Jemanden, der all diese Emotionen gleichzeitig vermitteln kann. Ich habe sie immer sehr geschätzt und ihre Stimme geliebt, weil ich ihr jedes Wort abnehme, wenn sie singt.
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1: Ich glaube, Setting the World on Fire fängt diesen besonderen Moment ein, in dem aus Mögen Liebe wird. Es spiegelt die Energie wider, die entsteht, wenn du erkennst, dass sich dein ganzes Leben verändern wird und du nichts dagegen tun kannst. Gleichzeitig bringt der Song auch die Dringlichkeit zum Ausdruck, die mit genau diesem Moment einhergeht.
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1: Hier müsst ihr aktuell am meisten Zeit einplanen. Auf der A3 Richtung Arnheim gibt es zwischen Kreuz Oberhausen West und Kreuz Oberhausen 3 Kilometer Stau. Ihr verliert dort mindestens 21 Minuten. Auf der A3 Richtung Oberhausen staut es sich zwischen Duisburg-Wedau und Oberhausen-Lierich auf 4 Kilometern. Dort müsst ihr mit mindestens 16 Minuten Zeitverlust rechnen. Auf der A2 Richtung Dortmund steht ihr zwischen Kreuz Oberhausen und Oberhausen-Königshardt auf 2 Kilometern. Der Zeitverlust beträgt dort mindestens 17 Minuten. Gute Fahrt.
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1: In Euskirchen sind es aktuell 30 Grad. Soest meldet 29 Grad und in Köln sind es sogar 31 Grad. In den nächsten Stunden ist es überwiegend bewölkt. Heute Nacht sinkt das Thermometer auf milde 15 Grad. Morgen wird es dann freundlich mit Wolken und sonnigen Abschnitten bei bis zu 25 Grad.
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2: Weiter geht's jetzt mit Riley Green und Think As You Drunk. Ganz vorne mit dabei bei uns in der Hot 20. Wir hören ja diesen Freitag wieder rein in die 20 besten Country-Songs der Woche. Das macht richtig Laune. Also wer Bock auf New Country hat, der hört dann diesen Freitag mal ab 16 Uhr rein. Und hier ist jetzt Riley Green.

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1: Und Shania Twain, die zeigt gerade wieder, warum sie bis heute zu den größten Namen der Country-Musik gehört. Für ihren neuen Song Little Miss Train hat sie sich mit Country-Legende Tanya Tucker zusammengetan. Und der Titel ist dabei eine kleine Zeitreise zurück zu ihren Anfängen. Also Shania blickt auf das junge Mädchen zurück, das damals mit großen Träumen angefangen hat und feiert gleichzeitig ihren ganz eigenen Weg. Mit Tanya Tucker an ihrer Seite bekommt der Song dann auch nochmal eine besondere Bedeutung, weil hier zwei Generationen von Country-Legenden aufeinandertreffen und Tanya Tucker auch immer so ein bisschen das Vorbild von Shania Twain war. Hier sind Shania Twain und Tanya Tucker jetzt bei The Wolf mit Little Miss Twain.

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1: Ich bin Thomas Brockt. Nach dem nächtlichen Drohnenvorfall am Flughafen Leipzig haben Spezialisten der Bundespolizei eine Drohne mit einer Sprengvorrichtung entschärft. Laut Landeskriminalamt wurde der Zünder einer noch unbekannten Sprengvorrichtung entfernt. In dem Fall haben jetzt auch Terrorismus- und Extremismus-Ermittler übernommen. Eine politische Motivation wird nicht ausgeschlossen. Die Drohne war auf einer Start- und Landebahn gefunden worden. Ein mutmaßlich zweites unbekanntes Flugobjekt war mit einem Frachtflugzeug zusammengestoßen, das leicht beschädigt wurde. Im Prozess gegen die rechtsextreme Terrorgruppe Letzte Verteidigungswelle sind heute die Urteile gefallen. Das hanseatische Oberlandesgericht hat 8 Angeklagte zu Haftstrafen zwischen 1,5 und 5 Jahren verurteilt.
2: Das Gericht ist überzeugt, dass die Gruppe Brand- und Sprengstoffanschläge auf Asylbewerberheime und linke Einrichtungen verübt und geplant hat. Dabei hinterließen die Mitglieder an den Fassaden unter anderem auch Hakenkreuze und rassistische Parolen. Außerdem soll die Gruppe sogenanntes Pedo-Hunting gemacht haben, also Jagd auf Menschen, die sie für Pädophile hielten. Weil die Angeklagten zur Tatzeit zwischen 14 und 21 Jahre alt waren, wurden sie nach Jugendstrafrecht verurteilt. Fiona Reinhardt, Nachrichtenredaktion.
1: Wieder ein Fall, bei dem ein Test mit künstlicher Intelligenz aus dem Ruder gelaufen ist. Diesmal hat ein KI-Modell der Entwicklerfirma Anthropic versucht, eine Schwachstelle in frei zugängliche Software einzuschleusen. Laut britischen Forschern wollte die KI dafür sogar einen Menschen manipulieren.
3: Die Forscher waren verblüfft, denn das KI-Modell nutzte seinen Zugang zum Internet nicht nur für Programmierhilfen, sondern legte eigenständig gefälschte Identitäten an und verschickte Phishing-Mails, um die Softwarebetreuer auszutricksen. Als der manipulierte Programmcode entdeckt wurde, gab die künstliche Intelligenz einen Fehler zu. Anschließend versuchte sie allerdings, die Sicherheitslücke in angeblichen Korrekturen noch einmal einzubauen. Aus London, Philipp Detlefs.
1: Die niedrigen Wasserstände der deutschen Flüsse haben bislang keine negativen Auswirkungen auf die Energieversorgung. Laut Bundeswirtschaftsministerium sind derzeit keine Engpässe bei Öl und Kraftstoffen zu beobachten. Auch Kraftwerke mussten bislang nicht gedrosselt werden. Wegen des Niedrigwassers an der Donau mussten zuletzt mehrere Wasserkraftwerke in Österreich ihre Produktion drosseln. In Ungarn und in Rumänien wurden Kernkraftwerke heruntergefahren, weil es dort an Kühlwasser fehlte.
4: Und jetzt für euch Nordrhein-Westfalen aktuell mit Vincent Schulz. Und die Polizei in NRW sichert die Castortransporte von Jülich nach Ahaus inzwischen mit deutlich weniger Kräften ab. Statt anfangs 2700 sind zuletzt nur noch 400 Polizisten im Einsatz gewesen. Nach mehreren Verdachtsfällen lässt NRW-Justizminister Limbach jetzt Korruptionsrisiken in den Gefängnissen untersuchen. Ein unabhängiges Expertenteam soll konkrete Vorschläge machen. Und ein falscher Notfallsanitäter wehrt sich gegen seine Verurteilung zu 10 Jahren Haft. Der 30-Jährige hat beim Bundesgerichtshof Revision eingelegt. Mehr dazu in den Nachrichten um 12:30.
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5: Hier müsst ihr aktuell am meisten Zeit einplanen. Auf der A1 Richtung Euskirchen zwischen Hürth und Kreuz Bliesheim gibt es 7 Kilometer stockenden Verkehr. Auf der A1 Kölner Ring Richtung Dortmund zwischen Kreuz Köln Nord und Kreuz Leverkusen West staut es sich auf 4 Kilometern. Auf der A1 Richtung Dortmund zwischen Kamen Zentrum und Kreuz Dortmund Unna gibt es 3 Kilometer stockenden Verkehr. Gute Fahrt.
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5: In Leverkusen zeigt das Thermometer aktuell 31 Grad. In Velbert sind es 28 Grad. Und in Rheine messen wir 26 Grad. In den nächsten Stunden ist es überwiegend bewölkt. Heute Nacht sinkt das Thermometer auf milde 15 Grad. Morgen wird es dann freundlich mit Wolken und sonnigen Abschnitten bei bis zu 25 Grad.
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6: Kurz nach 4 und heute ist ja unser großer Legendentag. Heute feiern wir Dwight Yoakam und gleich gibt's einen Deep Dive, ja, in sein Leben. Wir haben was für euch vorbereitet. Geht los nach 3 Songs und den Start macht jetzt Drake Milligan mit What I Couldn't Forget.

0: Dasher hier bei The Wolf mit Austin Bootstrap Working. Schön, dass ihr an diesem Mittwoch mit dabei seid. Und liebe Wölfe, wir feiern ja jeden Mittwoch unsere Legenden des Country. Und heute feiern wir Dwight Yoakam. Die Kollegin Leonie nimmt euch jetzt mit auf eine Reise durch sein Leben.
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2: Nashville, die Hauptstadt des Country und die Stadt, in der Dwight Yoakam 1977 versucht, Countrystar zu werden. Aber er scheitert. Das Publikum in Nashville lehnt ihn ab. Enge Jeans, tiefsitzender Cowboy-Hut und ein Sound, der nicht einfach nur Country ist, sondern traditionellen Country, Bluegrass, Rockabilly, den Bakersfield-Sound und Einflüsse von Elvis Presley und den Beatles verbindet. Aber genau das war das Problem. Nashville war zu modern, die Musik hatte zu viele Pop-Einflüsse und Dwight hat da so gar nicht reingepasst. Und doch hat er es geschafft, die Country-Musik zu verändern. Weit weg von Nashville, in Los Angeles. Hier findet er ein Publikum, das genau auf seinen Sound gewartet hat. Aber erstmal zurück an den Anfang, in die Kleinstadt Pikeville im Bundesstaat Kentucky. Hier kommt Dwight Yoakam am 23. Oktober 1956 zur Welt. Musik war schnell ein großer Teil seines Lebens und mit 6 Jahren greift er bereits zur Gitarre. Auch wenn er in Los Angeles ein Publikum gefunden hat, so richtig viel Geld verdienen konnte er damit nicht, sodass er tagsüber als Lastwagenfahrer arbeiten musste. Ein selbstfinanziertes Album verschafft ihm dann einen Plattenvertrag. 1986 erscheint sein Debütalbum Guitars, Cadillacs, etc., etc. und das verkauft sich einfach mehr als 1 Million Mal. 1988 folgt mit Streets of Bakersfield sein erster Nummer 1-Hit. Hey, you don't know me, but you don't like me. Ach ja, und nebenbei war er noch Hollywoodstar. In Nashville abgelehnt, in Los Angeles gefeiert und später an der Spitze der Country-Charts. Mit 2 Grammys ausgezeichnet und über 11 Millionen verkauften Platten. Dwight Yoakam zeigt, dass es am Ende wichtig ist, an sich selbst zu glauben. Und genau das macht ihn zu einer absoluten Country-Legende.

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7: Und jetzt schauen wir auf die Top 3 Country-Songs aus dem Jahr 1988.
0: Platz 3.
7: Los geht's mit Restless Heart, Wheels.
0: Platz 2.
7: Und da landet Keith Whitley mit When You Say Nothing At All.
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0: Platz 1.
7: Hier haben wir Fairground Attraction mit Perfect. Der Song, der wurde übrigens auch ein Jahr später noch als britische Single des Jahres ausgezeichnet.
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13: Mit Vincent Schulze. Und die Polizei in NRW setzt bei den Castortransporten von Jülich nach Ahaus inzwischen deutlich weniger Einsatzkräfte ein. Beim ersten Transport Ende März waren noch 2700 Polizisten dabei, zuletzt waren es nur noch 400. Das geht aus einer Antwort der Landesregierung auf eine Anfrage der FDP hervor. Bislang sind 11 von insgesamt 152 Behältern im Zwischenlager Ahaus angekommen. Die rund 170 Kilometer lange Transporte starten in der Regel am späten Abend und führen auch über Autobahnen durch das Ruhrgebiet und das Münsterland. Größere Zwischenfälle bei Protesten hat es bislang aber nicht gegeben, so die deutsche Presseagentur. Nach mehreren Verdachtsfällen werden die Gefängnisse in Nordrhein-Westfalen jetzt auf Korruptionsrisiken untersucht. Ein unabhängiges Expertenteam soll besonders gefährdete Bereiche prüfen und Vorschläge zur Vorbeugung machen. Justizminister Limbach steht wegen möglicher krimineller Machenschaften in mehreren Gefängnissen weiter unter Druck. Ein falscher Notfallsanitäter hat Revision gegen seine Verurteilung zu 10 Jahren Haft eingelegt. Das Landgericht Kleve hatte den 30-Jährigen Ende Juli unter anderem wegen Totschlags verurteilt, so die dpa. Er soll sich mit gefälschten Dokumenten zahlreiche Rettungseinsätze erschlichen haben. Einer davon endete 2025 tödlich. Und eine verlassene Bowlinghalle in Borken ist komplett abgebrannt. Das Feuer war am Dienstagabend in einer leerstehenden Wohnung ausgebrochen und hatte sich auf das gesamte Gebäude ausgebreitet. Verletzt wurde niemand. Warum es brannte, ist noch unklar.
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14: Hier müsst ihr aktuell am meisten Zeit einplanen. Auf der A1 Kölner Ring Richtung Dortmund zwischen Köln-Bocklemünd und Kreuz-Leverkusen-West gibt es 6 Kilometer stockenden Verkehr. In der Gegenrichtung Richtung Euskirchen stockt es zwischen Hürth und Kreuz-Bliesheim ebenfalls auf 6 Kilometern. Auf der A3 Richtung Oberhausen staut es sich zwischen Duisburg-Wedau und Oberhausen-Lierich auf 3 Kilometern. In Höhe Kreuz-Leverkusen liegen Metallteile auf dem linken Fahrstreifen. Auf der A3 in der Gegenrichtung Richtung Köln zwischen Kreuz-Oberhausen und Kreuz-Oberhausen-West stockt der Verkehr auf 4 Kilometern. Wir wünschen euch eine gute Fahrt.
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14: In Detmold sind es aktuell 29 Grad. In Kamp-Lintfort ebenfalls 29 Grad. In Goch messen wir 28 Grad. In der Nacht sinkt das Thermometer auf milde 16 Grad. So wird das Wetter morgen. Es erwartet euch ein Tag mit teils wolkig und freundlichen Abschnitten bei anfangs 16 Grad. Im Laufe des Tages steigt das Thermometer auf angenehme 23 Grad an.
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6: Weiter geht's bei The Wolf an diesem verdammt heißen Tag. Ich hoffe, ihr seid einigermaßen cool. Spätestens sonst jetzt hier mit unserer Musik. Okay, das war ein bisschen schlecht, aber ihr wisst, was ich meine. Wir machen weiter jetzt mit John Davis und Turn This Truck Around. Kommt gut durch.

Und jetzt geht's, wie gerade schon angekündigt, weiter mit Cooper Allen. Und vielleicht habt ihr euch gefragt, Cooper Allen? Habe ich noch nie gehört. Ja, es gibt ja diese Künstler, die nicht über Nacht plötzlich da sind. Die spielen jahrelang kleine Clubs, schreiben Songs und arbeiten sich Schritt für Schritt nach oben. Und Cooper Allen, der ist genauso einer. Also jahrelang im Untergrund gewesen. 6 Jahre lang hat er sich nämlich eine treue Fanbase aufgebaut in den Honky-Tonks rund um Nashvilles Lower Broadway. Da hat er gespielt und jetzt ist endlich sein erstes Album draußen. Wenn ihr ihn bisher noch nicht auf dem Zettel hattet, dann könnte sich das mit diesem Song jetzt ändern. Hier ist Whole World von Cooper Allen by The Wolf.

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1: Ich bin Thomas Brock. Die Polizei in Sachsen schließt nach dem Drohnenfund am Flughafen Leipzig ein politisches Motiv nicht aus. Deswegen ermittelt sie jetzt gemeinsam mit dem Sächsischen Landeskriminalamt. Inzwischen ist auch Bundesinnenminister Dobrindt auf dem Weg nach Leipzig. Er will an einer Lagebesprechung mit den Sicherheitsbehörden teilnehmen.
2: Die Drohne, die in der Nähe eines ukrainischen Frachtflugzeugs gefunden wurde, war tatsächlich mit einer Sprengvorrichtung ausgestattet. Das konnte das LKA jetzt bestätigen. Parallel zu diesem Vorfall war in der Nacht am Leipziger Flughafen mutmaßlich noch ein zweites unbekanntes Flugobjekt unterwegs. Es soll mit einem Frachtflugzeug zusammengestoßen sein. Ob es zwischen den beiden Vorfällen einen Zusammenhang gibt, können die Ermittler noch nicht sagen. Fiona Reinhardt, Nachrichtenredaktion.
1: Bundesverkehrsminister Bilger hat sich besorgt über die niedrigen Pegelstände im Rhein und anderen Flüssen gezeigt und eine schnelle Reaktion in Aussicht gestellt. Das Niedrigwasser stelle die Binnenschifffahrt, die Industrie und damit die gesamte Logistikkette vor große Herausforderungen, sagte Bilger dem Kölner Stadtanzeiger vor einem für morgen geplanten Spitzentreffen mit Wirtschaftsvertretern in Bonn. Bei dem Treffen wolle man die aktuelle Lage bewerten und kurzfristig dort handeln, wo Bedarf bestehe, so Bilger. Wieder ein Fall, bei dem ein Test mit künstlicher Intelligenz aus dem Ruder gelaufen ist. Diesmal hat ein KI-Modell der Entwicklerfirma Anthropic versucht, eine Schwachstelle in frei zugängliche Software einzuschleusen. Laut britischen Forschern wollte die KI dafür sogar einen Menschen manipulieren.
3: Die Forscher waren verblüfft, denn das KI-Modell nutzte seinen Zugang zum Internet nicht nur für Programmierhilfen, sondern legte eigenständig gefälschte Identitäten an und verschickte Phishing-Mails, um die Softwarebetreuer auszutricksen. Als der manipulierte Programmcode entdeckt wurde, gab die künstliche Intelligenz einen Fehler zu. Anschließend versuchte sie allerdings, die Sicherheitslücke in angeblichen Korrekturen noch einmal einzubauen. Aus London, Philipp Detlefs.
1: Im Prozess gegen 7 Mitglieder und einen Unterstützer der rechtsextremen Terrorgruppe Letzte Verteidigungswelle hat das hanseatische Oberlandesgericht Haftstrafen zwischen 1,5 und 5 Jahren verhängt. Die Schuldsprüche gegen die Angeklagten, die zur Tatzeit zwischen 14 und 21 Jahre alt waren, wurden unter anderem wegen versuchten Mordes, Brandstiftung und gefährlicher Körperverletzung gefällt. Nach Überzeugung des Gerichts in Hamburg verübte und plante die Gruppe Brand- und Sprengstoffanschläge auf Asylbewerberheime und linke Einrichtungen.
4: Und jetzt für euch Nordrhein-Westfalen aktuell mit Vincent Schulz. Und die Polizei in NRW sichert die Castortransporte von Jülich nach Ahaus inzwischen mit deutlich weniger Kräften ab. Statt anfangs 2700 sind zuletzt nur noch 400 Polizisten im Einsatz gewesen. Nach mehreren Verdachtsfällen lässt NRW-Justizminister Limbach jetzt Korruptionsrisiken in den Gefängnissen untersuchen. Ein unabhängiges Expertenteam soll konkrete Vorschläge machen. Und ein falscher Notfallsanitäter wehrt sich gegen seine Verurteilung zu 10 Jahren Haft. Der 30-Jährige hat beim Bundesgerichtshof Revision eingelegt. Mehr dazu in den Nachrichten um
0: 5:30. 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
5: Die meiste Geduld braucht ihr im Moment auf der A1 Richtung Dortmund. Zwischen Köln-Bocklemünd und Kreuz-Leverkusen-West gibt es 5 Kilometer Stau. In der Gegenrichtung, Richtung Köln, zwischen Hürth und Kreuz-Bliesheim stockt der Verkehr auf 4 Kilometern. Auf der A3 Richtung Oberhausen, zwischen Duisburg-Wedau und Oberhausen-Lierich, steht ihr 4 Kilometer. In der Gegenrichtung, Richtung Köln, zwischen Oberhausen-Holten und Kreuz-Oberhausen-West stockt der Verkehr auf 2 Kilometern. Auf der A4 Richtung Herlen-Aachen zwischen Dreieck Köln-Heumer und Kreuz Köln-Süd gibt es 3 Kilometer Stau. Wir wünschen euch eine gute Fahrt.
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5: In Heinsberg sind es aktuell 28 Grad, in Höxter zeigt das Thermometer 27 Grad. Am wärmsten ist es derzeit in Brakel, dort messen wir 29 Grad. In der Nacht sinkt das Thermometer auf milde 16 Grad. So wird das Wetter morgen. Es erwartet euch ein Tag mit teils wolkig und freundlichen Abschnitten bei anfangs 16 Grad. Im Laufe des Tages steigt das Thermometer auf angenehme 23 Grad an.
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6: Kurz nach 5 und ich freue mich schon, wenn es nachher so ein bisschen abkühlt. Es war und ist wieder so verdammt heiß. Ich habe auch keinen Ventilator hier bei uns im The Wolf Studio. Sollte ich auf jeden Fall ändern. Schön, dass ihr dabei seid. Es ist kurz nach 5 und wir machen weiter mit George Strait.

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1: Hey, wir suchen ja gerade gemeinsam mit euch die besten Country-Sommer-Songs. Das ist The Wolf Summertime und wir haben einen kurzen Zwischenstand und gehen mal schnell durch. Die Top 10 bisher. Auf der 10 Margaritaville von Alan Jackson und Jimmy Buffett. Auf der 9 Jolene von Dolly Parton. Auf der 8 Country Girl Shake It For Me von Luke Bryan. Auf der 7 Alan Jackson mit Chattahoochee. Auf der 6 Lainey Wilson mit Watermelon Moonshine. Auf der 5 Willie Nelson und Toby Keith mit Bio Former Horses. Auf der 4 die Zac Brown Band mit Chicken Fried. Auf der 3 Ella Langley mit Shoes in Texas. Auf der 2 die Eagles mit Tequila Sunrise. Und bisher euer liebster Country Sommer Song All Summer Long von Kid Rock.
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1: Aber alles natürlich nur so ein Zwischenstand, da kann sich noch einiges verändern. Und wenn ihr der Meinung seid, mein Song ist zu weit unten oder mein Song fehlt, dann stimmt noch ab bei uns auf der Website. Das ist The Wolf Summertime.

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2: Mit Vincent Schulze. Und die Polizei in NRW setzt bei den Castortransporten von Jülich nach Ahaus inzwischen deutlich weniger Einsatzkräfte ein. Beim ersten Transport Ende März waren noch 2700 Polizisten dabei, zuletzt waren es nur noch 400. Das geht aus einer Antwort der Landesregierung auf eine Anfrage der FDP hervor. Bislang sind 11 von insgesamt 152 Behältern im Zwischenlager Ahaus angekommen. Die rund 170 Kilometer langen Transporte starten in der Regel am späten Abend und führen auch über Autobahnen durch das Ruhrgebiet und das Münsterland. Größere Zwischenfälle bei Protesten hat es bislang aber nicht gegeben, so die deutsche Presseagentur. Nach mehreren Verdachtsfällen werden die Gefängnisse in Nordrhein-Westfalen jetzt auf Korruptionsrisiken untersucht. Ein unabhängiges Expertenteam soll besonders gefährdete Bereiche prüfen und Vorschläge zur Vorbeugung machen. Justizminister Limbach steht wegen möglicher krimineller Machenschaften in mehreren Gefängnissen weiter unter Druck. Ein falscher Notfallsanitäter hat Revision gegen seine Verurteilung zu 10 Jahren Haft eingelegt. Das Landgericht Kleve hatte den 30-Jährigen Ende Juli unter anderem wegen Totschlags verurteilt, so die dpa. Er soll sich mit gefälschten Dokumenten zahlreiche Rettungseinsätze erschlichen haben. Einer davon endete 2025 tödlich. Und eine verlassene Bowlinghalle in Borken ist komplett abgebrannt. Das Feuer war am Dienstagabend in einer leerstehenden Wohnung ausgebrochen und hatte sich auf das gesamte Gebäude ausgebreitet. Verletzt wurde niemand. Warum es brannte, ist noch unklar.
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3: Hier müsst ihr aktuell am meisten Zeit einplanen. Auf der A4 Richtung Olpe zwischen Köln-Merheim und Bergisch Gladbach-Bensberg gibt es 5 Kilometer Stau. Ihr verliert mindestens 50 Minuten. Auf der A4 Richtung Herlen-Aachen zwischen Dreieck Köln-Heuma und Köln-Eiffeltor staut sich der Verkehr auf 5 Kilometern. Ihr braucht mindestens 12 Minuten länger. Auf der A3 Richtung Oberhausen zwischen Duisburg-Wedau und Oberhausen-Lierich steht ihr auf 3 Kilometern. In der Gegenrichtung gibt es 1 Kilometer Stau. Gute Fahrt.
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3: In Leverkusen sind es aktuell 30 Grad, in Dortmund haben wir 29 Grad und in Olpe messen wir 28 Grad. In der Nacht sinkt das Thermometer auf milde 16 Grad. So wird das Wetter morgen. Es erwartet euch ein Tag mit teils wolkig und freundlichen Abschnitten bei anfangs 16 Grad. Im Laufe des Tages steigt das Thermometer auf angenehme 23 Grad an.
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4: Rein geht's in den Feierabend, liebe Wölfe. Wir brauchen den auch wirklich nach diesem heißen Tag. Weiter geht's mit Location Parmalee. Let the Country Music play, so sieht's aus.

Das war die Eli Young Band hier bei The Wolf mit Even If It Breaks Your Heart. Und jetzt geht's weiter mit Warren Siders. Der hat ja Platz 66 belegt in der Top 100 der besten Country Stars. Wir haben sie ja im letzten Jahr gemeinsam mit euch gesucht und Warren Siders da von euch auf Platz 66 gewählt. Days of My Life, das ist ein neuer Song von ihm. Den hören wir jetzt und ab 18 Uhr geht's dann hier weiter mit dem The Wolf Sundowner. Schön, dass ihr dabei seid.

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1: Ich bin Thomas Brockt. Das extreme Niedrigwasser auf Rhein, Donau und anderen Flüssen beschäftigt jetzt auch die Politik. Die Verkehrsminister der Länder wollen den Bund nach Informationen der Rheinischen Post zu neuen Maßnahmen drängen. Ziel ist es, den Güterverkehr trotz der niedrigen Pegelstände am Laufen zu halten.
2: Viele Frachtschiffe können im Moment längst nicht so viel laden wie normalerweise. Das bringt Lieferketten durcheinander und verteuert Transporte. Die Länder fordern deshalb unter anderem mehr Schiffe, die auch bei wenig Wasser fahren können, und einen schnelleren Ausbau der Wasserstraßen. Immerhin gibt es bei der Energieversorgung bislang Entwarnung. Kraftwerke laufen laut dem Bundeswirtschaftsministerium weiter normal. Auch bei Öl und Kraftstoffen gibt es aktuell keine Engpässe. Zoe Tassovali, Redaktion.
1: Nach dem nächtlichen Drohnenvorfall am Flughafen Leipzig-Halle haben Spezialisten der Bundespolizei eine Drohne mit einer Sprengvorrichtung entschärft. Laut Landeskriminalamt wurde der Zünder einer noch unbekannten Sprengvorrichtung entfernt. In dem Fall haben jetzt auch Terrorismus und Extremismus Ermittler übernommen. Eine politische Motivation wird nicht ausgeschlossen. Die Drohne war auf einer Start- und Landebahn gefunden worden. Im Prozess gegen die rechtsextreme Terrorgruppe Letzte Verteidigungswelle sind heute die Urteile gefallen. Das hanseatische Oberlandesgericht hat 8 Angeklagte zu Haftstrafen zwischen 1,5 und 5 Jahren verurteilt.
3: Das Gericht ist überzeugt, dass die Gruppe Brand- und Sprengstoffanschläge auf Asylbewerberheime und linke Einrichtungen verübt und geplant hat. Dabei hinterließen die Mitglieder an den Fassaden unter anderem auch Hakenkreuze und rassistische Parolen. Außerdem soll die Gruppe sogenanntes Pedo-Hunting gemacht haben, also Jagd auf Menschen, die sie für Pädophile hielten. Weil die Angeklagten zur Tatzeit zwischen 14 und 21 Jahre alt waren, wurden sie nach Jugendstrafrecht verurteilt. Fiona Reinhardt, Nachrichtenredaktion.
1: Nach mehr als 2 Tagen ist der Großbrand im Osten der Niederlande nach Angaben der Behörden nun unter Kontrolle. Das Feuer sei aber noch nicht vollständig erloschen. Es gebe noch einzelne Brandherde, teilte die Region Limburg-Nord mit. Die Feuerwehr ist weiter in dem Naturgebiet im Einsatz, um ein eventuelles Wiederaufflammen schnell zu unterbinden. Das Feuer war am Montag nahe der Grenze zu Nordrhein-Westfalen ausgebrochen. Die Ursache ist noch unbekannt.
4: Und jetzt für euch Nordrhein-Westfalen aktuell mit Vincent Schulz. Und die Polizei in NRW sichert die Castortransporte von Jülich nach Ahaus inzwischen mit deutlich weniger Kräften ab. Statt anfangs 2700 sind zuletzt nur noch 400 Polizisten im Einsatz gewesen. Nach mehreren Verdachtsfällen lässt NRW-Justizminister Limbach jetzt Korruptionsrisiken in den Gefängnissen untersuchen. Ein unabhängiges Expertenteam soll konkrete Vorschläge machen. Und ein falscher Notfallsanitäter wehrt sich gegen seine Verurteilung zu 10 Jahren Haft. Der 30-Jährige hat beim Bundesgerichtshof Revision eingelegt. Mehr dazu in den Nachrichten um 12:30.
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5: Hier müsst ihr aktuell am meisten Zeit einplanen. Auf der A4 Richtung Köln gibt es zwischen Kreuz Köln-West und Köln-Eiffeltor 5 Kilometer Stau. In der Gegenrichtung, Richtung Herlen und Aachen, gibt es zwischen Kreuz Köln-Gremberg und Köln-Eiffeltor 5 Kilometer stockenden Verkehr. Ebenfalls auf der A4 Richtung Olpe stockt es zwischen Bergisch Gladbach-Refrath und Bergisch Gladbach-Bensberg auf 5 Kilometern. Im weiteren Verlauf Richtung Herlen und Aachen liegen zwischen Kreuz Köln-West und Kreuz Kerpen Gegenstände auf der Fahrbahn. Auf der A3 Richtung Oberhausen gibt es zwischen Duisburg-Wedau und Oberhausen-Lierich 2 Kilometer Stau. In der Gegenrichtung Richtung Köln stockt es zwischen Oberhausen-Holten und Oberhausen-Lierich auf 2 Kilometern. Gute Fahrt.
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5: In Kamp-Lintfort sind es aktuell 29 Grad. Detmold meldet 28 Grad und in Bocholt messen wir 27 Grad. In der Nacht sinkt das Thermometer auf milde 16 Grad. So wird das Wetter morgen. Es erwartet euch ein Tag mit teils wolkig und freundlichen Abschnitten bei anfangs 16 Grad. Im Laufe des Tages steigt das Thermometer auf angenehme 23 Grad an.
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10: Hey, it's Kane Brown and this is my song, I Can Feel It.
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10: So this song,
12: der Song ist entstanden, als wir überlegt haben, wer mit mir bei Stagecoach auftreten könnte. Einer der Namen auf der Liste war Phil Collins. Kurz danach waren wir in Kanada und dann war der Song plötzlich da.
11: 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Them words you're whispering in my ear, girl, they're as smooth as Tennessee.
12: Ich habe mich sofort in ihn verliebt. Vor allem wegen des Drumbeats, den einfach jeder kennt. Ich freue mich riesig darauf, ihn live zu spielen. Schon als wir ihn geschrieben haben, hatte ich diese Bilder im Kopf. Ich kann es kaum erwarten, dass ihr ihn hört und mit uns dazu abfeiert.

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1: Mit Vincent Schulz. Und die Polizei in NRW setzt bei den Castortransporten von Jülich nach Ahaus inzwischen deutlich weniger Einsatzkräfte ein. Beim ersten Transport Ende März waren noch 2700 Polizisten dabei, zuletzt waren es nur noch 400. Das geht aus einer Antwort der Landesregierung auf eine Anfrage der FDP hervor. Bislang sind 11 von insgesamt 152 Behältern im Zwischenlager Ahaus angekommen. Die rund 170 Kilometer langen Transporte starten in der Regel am späten Abend und führen auch über Autobahnen durch das Ruhrgebiet und das Münsterland. Größere Zwischenfälle bei Protesten hat es bislang aber nicht gegeben, so die deutsche Presseagentur. Nach mehreren Verdachtsfällen werden die Gefängnisse in Nordrhein-Westfalen jetzt auf Korruptionsrisiken untersucht. Ein unabhängiges Expertenteam soll besonders gefährdete Bereiche prüfen und Vorschläge zur Vorbeugung machen. Justizminister Limbach steht wegen möglicher krimineller Machenschaften in mehreren Gefängnissen weiter unter Druck. Ein falscher Notfallsanitäter hat Revision gegen seine Verurteilung zu 10 Jahren Haft eingelegt. Das Landgericht Kleve hatte den 30-Jährigen Ende Juli unter anderem wegen Totschlags verurteilt, so die dpa. Er soll sich mit gefälschten Dokumenten zahlreiche Rettungseinsätze erschlichen haben. Einer davon endete 2025 tödlich. Und eine verlassene Bowlinghalle in Borken ist komplett abgebrannt. Das Feuer war am Dienstagabend in einer leerstehenden Wohnung ausgebrochen und hatte sich auf das gesamte Gebäude ausgebreitet. Verletzt wurde niemand. Warum es brannte, ist noch unklar.
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2: Hier müsst ihr aktuell am meisten Zeit einplanen. Auf der A3 Richtung Oberhausen gibt es zwischen Leverkusen-Opladen und dem Kreuz Hilden 4 Kilometer Stau. Ihr verliert mindestens 10 Minuten. Auf der A3 Richtung Frankfurt steht ihr zwischen Loma und Siebengebirge auf 3 Kilometern. Hier sind mindestens 11 Minuten Zeitverlust zu erwarten. Auf der A2 Richtung Hannover gibt es zwischen dem Kreuz Dortmund Nordwest und Dortmund Nordost 2 Kilometer Stau. Ebenfalls Richtung Hannover stehen zwischen Dortmund Mengede und Dortmund Nordost Reifenteile auf der Fahrbahn. Ein Fahrzeug steht auf dem Standstreifen. Habt eine gute und sichere Fahrt.
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2: Bei euch in Erkrath sind es aktuell 28 Grad. In Unna und Velbert zeigt das Thermometer ebenfalls 28 Grad. In der Nacht sinkt das Thermometer auf milde 16 Grad. So wird das Wetter morgen. Es erwartet euch ein Tag mit teils wolkig und freundlichen Abschnitten bei anfangs 16 Grad. Im Laufe des Tages steigt das Thermometer auf angenehme 23 Grad an.
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2: Mit Vincent Schulze. Und die Polizei in NRW setzt bei den Castortransporten von Jülich nach Ahaus inzwischen deutlich weniger Einsatzkräfte ein. Beim ersten Transport Ende März waren noch 2700 Polizisten dabei, zuletzt waren es nur noch 400. Das geht aus einer Antwort der Landesregierung auf eine Anfrage der FDP hervor. Bislang sind 11 von insgesamt 152 Behältern im Zwischenlager Ahaus angekommen. Die rund 170 Kilometer lange Transporte starten in der Regel am späten Abend und führen auch über Autobahnen durch das Ruhrgebiet und das Münsterland. Größere Zwischenfälle bei Protesten hat es bislang aber nicht gegeben, so die Deutsche Presseagentur. Nach mehreren Verdachtsfällen werden die Gefängnisse in Nordrhein-Westfalen jetzt auf Korruptionsrisiken untersucht. Ein unabhängiges Expertenteam soll besonders gefährdete Bereiche prüfen und Vorschläge zur Vorbeugung machen. Justizminister Limbach steht wegen möglicher krimineller Machenschaften in mehreren Gefängnissen weiter unter Druck. Ein falscher Notfallsanitäter hat Revision gegen seine Verurteilung zu 10 Jahren Haft eingelegt. Das Landgericht Kleve hatte den 30-Jährigen Ende Juli unter anderem wegen Totschlags verurteilt, so die dpa. Er soll sich mit gefälschten Dokumenten zahlreiche Rettungseinsätze erschlichen haben. Einer davon endete 2025 tödlich. Und eine verlassene Bowlinghalle in Borken ist komplett abgebrannt. Das Feuer war am Dienstagabend in einer leerstehenden Wohnung ausgebrochen und hatte sich auf das gesamte Gebäude ausgebreitet. Verletzt wurde niemand. Warum es brannte, ist noch unklar.
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3: Hier müsst ihr aktuell am meisten Zeit einplanen. Auf der A57 Richtung Nimwegen gibt es zwischen Alpen und Sonsbeck 1 Kilometer Stau. Auf der A52 Richtung Düsseldorf steht ihr zwischen Mönchengladbach-Neuwerk und Kreuznersen auf 1 Kilometer. Auf der A3 Richtung Oberhausen gibt es zwischen Dreieck Langenfeld und Kreuzhilden 1 Kilometer Stau. Gute Fahrt.
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3: In Geilenkirchen zeigt das Thermometer

0: aktuell 27 Grad. Genauso warm ist es in Velbert. Auch dort sind es 27 Grad. In Aachen messen wir 26 Grad. In der Nacht sinkt das Thermometer auf milde 16 Grad. So wird das Wetter morgen. Es erwartet euch ein Tag mit teils wolkig und freundlichen Abschnitten bei anfangs 16 Grad. Im Laufe des Tages steigt das Thermometer auf angenehme 23 Grad an.
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1: Ich bin Thomas Brockt. Das extreme Niedrigwasser auf Rhein, Donau und anderen Flüssen beschäftigt jetzt auch die Politik. Die Verkehrsminister der Länder wollen den Bund nach Informationen der Rheinischen Post zu neuen Maßnahmen drängen. Ziel ist es, den Güterverkehr trotz der niedrigen Pegelstände am Laufen zu halten.
2: Viele Frachtschiffe können im Moment längst nicht so viel laden wie normalerweise. Das bringt Lieferketten durcheinander und verteuert Transporte. Die Länder fordern deshalb unter anderem mehr Schiffe, die auch bei wenig Wasser fahren können, und einen schnelleren Ausbau der Wasserstraßen. Immerhin gibt es bei der Energieversorgung bislang Entwarnung. Kraftwerke laufen laut dem Bundeswirtschaftsministerium weiter normal. Auch bei Öl und Kraftstoffen gibt es aktuell keine Engpässe. Soetas Ovali, Redaktion.
1: Nach dem nächtlichen Drohnenvorfall am Flughafen Leipzig-Halle haben Spezialisten der Bundespolizei eine Drohne mit einer Sprengvorrichtung entschärft. Laut Landeskriminalamt wurde der Zünder einer noch unbekannten Sprengvorrichtung entfernt. In dem Fall haben jetzt auch Terrorismus und Extremismus Ermittler übernommen. Eine politische Motivation wird nicht ausgeschlossen. Die Drohne war auf einer Start- und Landebahn gefunden worden. Im Prozess gegen die rechtsextreme Terrorgruppe Letzte Verteidigungswelle sind heute die Urteile gefallen. Das hanseatische Oberlandesgericht hat 8 Angeklagte zu Haftstrafen zwischen 1,5 und 5 Jahren verurteilt.
3: Das Gericht ist überzeugt, dass die Gruppe Brand- und Sprengstoffanschläge auf Asylbewerberheime und linke Einrichtungen verübt und geplant hat. Dabei hinterließen die Mitglieder an den Fassaden unter anderem auch Hakenkreuze und rassistische Parolen. Außerdem soll die Gruppe sogenanntes Pedo-Hunting gemacht haben, also Jagd auf Menschen, die sie für Pädophile hielten. Weil die Angeklagten zur Tatzeit zwischen 14 und 21 Jahre alt waren, wurden sie nach Jugendstrafrecht verurteilt. Fiona Reinhardt, Nachrichtenredaktion.
1: In den Dünen an der niederländischen Küste ist ein Großbrand ausgebrochen. Ein Hotel wurde vorsorglich evakuiert. Das Feuer brach beim Villenort Wassenaar nahe Den Haag aus. Auf Videobildern im Internet sind hohe Flammen und Rauchwolken zu sehen. Strandbesucher wurden aufgefordert, das Gebiet zu verlassen. Das Gebiet an der Nordsee ist ein beliebtes Ziel auch für deutsche Urlauber.
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4: Auf der A1 Richtung Dortmund zwischen Münster-Nord und Kreuz-Münster-Süd sind Personen auf der Fahrbahn unterwegs. Ebenfalls auf der A1 Richtung Dortmund gibt es zwischen Kamen-Zentrum und Unna 2 Kilometer Stau. Auf der A448 Richtung Dortmund-Witten zwischen Witten-Zentrum und Witten-Stockum sind Personen auf der Fahrbahn unterwegs. In der Gegenrichtung gilt dasselbe. Gute Fahrt.
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4: In Blankenheim sind es aktuell 25 Grad. Bocholt meldet 26 Grad und in Heinsberg sind es 27 Grad. In der Nacht sinkt das Thermometer auf milde 16 Grad. So wird das Wetter morgen. Es erwartet euch ein Tag mit Wolken und sonnigen Abschnitten bei anfangs 16 Grad. Im Laufe des Tages steigt das Thermometer auf angenehme 26 Grad an.

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1: Ich bin Thomas Brockt. Nach dem nächtlichen Drohnenvorfall am Flughafen Leipzig haben Spezialisten der Bundespolizei eine Drohne mit einer Sprengvorrichtung entschärft. Laut Landeskriminalamt wurde der Zünder einer noch unbekannten Sprengvorrichtung entfernt. In dem Fall haben jetzt auch Terrorismus und Extremismus Ermittler übernommen. Eine politische Motivation wird nicht ausgeschlossen. Die Drohne war auf einer Start- und Landebahn in der Nähe einer ukrainischen Maschine gefunden worden. Die Diskussion um die Rente mit 63 geht weiter. 7 Ministerpräsidenten sprechen sich gegen eine Abschaffung der abschlagsfreien Frührente nach 45 Beitragsjahren aus. Gleichzeitig zeigt das Statistische Bundesamt, immer mehr Menschen arbeiten auch nach dem Renteneintritt weiter.
2: Die SPD will das Rentenpaket jetzt an einer Stelle nachschärfen. Wer jahrzehntelang im Schichtdienst gearbeitet hat oder körperlich besonders hart belastet war, soll früher ohne Abschläge in Rente gehen können. So läuft das zum Beispiel in Österreich. Aus der Union kommt dagegen weiter Widerstand. Der neue Unionsfraktionschef Frei macht klar, an der geplanten Abschaffung der abschlagsfreien Rente nach 45 Beitragsjahren soll sich gar nichts ändern. Zoe Tassovali, Redaktion.
1: Wieder ein Fall, bei dem ein Test mit künstlicher Intelligenz aus dem Ruder gelaufen ist. Diesmal hat ein KI-Modell der Entwicklerfirma Anthropic versucht, eine Schwachstelle in frei zugängliche Software einzuschleusen. Laut britischen Forschern wollte die KI dafür sogar einen Menschen manipulieren.
3: Die Forscher waren verblüfft, denn das KI-Modell nutzte seinen Zugang zum Internet nicht nur für Programmierhilfen, sondern legte eigenständig gefälschte Identitäten an und verschickte Phishing-Mails, um die Softwarebetreuer auszutricksen. Als der manipulierte Programmcode entdeckt wurde, gab die künstliche Intelligenz einen Fehler zu. Anschließend versuchte sie allerdings, die Sicherheitslücke in angeblichen Korrekturen noch einmal einzubauen. Aus London, Philipp Detlefs.
1: Das Großfeuer in den Dünen an der niederländischen Küste ist nach Angaben der Behörden unter Kontrolle. Die Feuerwehr müsse noch kleinere Brandherde löschen, um ein erneutes Aufflammen zu verhindern. Gäste eines nahegelegenen Hotels, das vorsorglich evakuiert worden war, konnten zurückkehren. Das Feuer war am Nachmittag in den Dünen beim Villenort Wassenaar nahe Den Haag ausgebrochen. Eine Ursache ist nicht bekannt.
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4: Auf der A1 Richtung Dortmund gibt es zwischen Kamen Zentrum und dem Kreuz Dortmund-Unna 3 Kilometer Stau. Ihr verliert dort mindestens 18 Minuten. Gute Fahrt.
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4: In Steinfurt und Lippstadt zeigt das Thermometer aktuell jeweils 25 Grad. In Gelsenkirchen ist es mit 26 Grad etwas wärmer. In der Nacht sinkt das Thermometer auf milde 16 Grad. So wird das Wetter morgen. Es erwartet euch ein Tag mit Wolken und sonnigen Abschnitten. Bei anfangs 16 Grad. Im Laufe des Tages steigt das Thermometer auf angenehme 26 Grad an.
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11: Wir blicken jetzt auf die Top 3 Country-Songs aus dem Jahr 1989.
0: Platz 3.
11: Shenandoah, Two Dozen Roses.
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0: Platz 2.
11: Wir landen Alabama mit Southern Star.
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0: Platz 1.
11: Clint Black, Nobody's Home, sein dritter Nummer 1 Hit in Folge in den Billboard Hot Country Single and Track Charts.
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1: Ich bin Tanja Wagner. Nach dem Drohnenvorfall am Flughafen Leipzig-Halle laufen jetzt Terrorermittlungen. Bundesinnenminister Dobrindt sieht darin ein hybrides Anschlagsszenario.
2: Seit Jahren tauchen Drohnen immer wieder über deutschen Flughäfen auf. Jetzt wächst der Druck auf die Politik. Der Flughafenverband fordert, die angekündigten Abwehrsysteme endlich an allen großen Airports einzubauen. Mehrere Flughäfen warten noch immer auf diese Technik. Währenddessen versuchen die Ermittler herauszufinden, wer die Drohne nach Leipzig gebracht hat und welches Ziel dahinter steckte. Gefunden wurde sie auf einer Start- und Landebahn, ganz in der Nähe einer ukrainischen Transportmaschine. Zoe Tassovali, Redaktion.
1: Bundesverkehrsminister Bilger hat sich besorgt über die niedrigen Pegelstände im Rhein und anderen Flüssen gezeigt und eine rasche Reaktion in Aussicht gestellt. Das Niedrigwasser stelle die Binnenschifffahrt, die Industrie und damit die gesamte Logistikkette vor große Herausforderungen, sagte Bilger dem Kölner Stadtanzeiger. Bei einem Treffen mit Spitzenvertretern der Wirtschaft wolle man die aktuelle Lage bewerten und kurzfristig dort handeln, wo Handlungsbedarf bestehe, so Bilger. Im Prozess gegen die rechtsextreme Terrorgruppe Letzte Verteidigungswelle sind die Urteile gefallen. Das hanseatische Oberlandesgericht hat 8 Angeklagte unter anderem wegen versuchten Mordes und Brandstiftung zu Haftstrafen zwischen 1,5 und 5 Jahren verurteilt.
3: Das Gericht ist überzeugt, dass die Gruppe Brand- und Sprengstoffanschläge auf Asylbewerberheime und linke Einrichtungen verübt und geplant hat. Dabei hinterließen die Mitglieder an den Fassaden unter anderem auch Hakenkreuze und rassistische Parolen. Außerdem soll die Gruppe sogenanntes Pedo-Hunting gemacht haben, also Jagd auf Menschen, die sie für Pädophile hielten. Weil die Angeklagten zur Tatzeit zwischen 14 und 21 Jahre alt waren, wurden sie nach Jugendstrafrecht verurteilt. Gegen weitere Mitglieder der Gruppe sollen noch Ermittlungen laufen. Fiona Reinhardt, Nachrichtenredaktion.
1: Das Großfeuer in den Dünen an der niederländischen Küste ist nach Angaben der Behörden unter Kontrolle. Die Feuerwehr müsse noch kleinere Brandherde löschen, um ein erneutes Aufflammen zu verhindern. Das Feuer war am Nachmittag in den Dünen nahe Den Haag ausgebrochen. Eine Ursache ist nicht bekannt.
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4: Auf der A40 zwischen Essen-Krai und Essen-Zentrum besteht in beiden Richtungen Gefahr durch Personen auf der Fahrbahn. Auf der A1 Richtung Dortmund gibt es zwischen Kamen-Zentrum und dem Kreuz Dortmund-Unna 3 Kilometer Stau. Gute Fahrt.
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4: In Jülich sind es aktuell 24 Grad. Genauso warm ist es in Rheine. Auch dort messen wir 24 Grad. In Lippstadt zeigt das Thermometer 23 Grad. In der Nacht sinkt das Thermometer auf milde 16 Grad. So wird das Wetter morgen. Es erwartet euch ein Tag mit Wolken und sonnigen Abschnitten. Bei anfangs 16 Grad. Im Laufe des Tages steigt das Thermometer auf angenehme 26 Grad an.
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3: 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Und jetzt schauen wir gemeinsam auf die Top 3 Country-Songs aus dem Jahr 1991.
0: Platz 3.
3: Da haben wir George Strait mit You Know Me Better Than That. Oh, you know me better
0: than that. Platz 2.
3: Garth Brooks mit Unanswered Prayers. Unanswered
0: Prayers. Platz 1.
3: Wie ist es so, in einer Kleinstadt aufzuwachsen? Darum geht es in Down Home von Alabama. 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
1: Ich bin Tanja Wagner. Eine Drohne mit Sprengvorrichtung ist am Flughafen Leipzig-Halle entdeckt worden. Bundesinnenminister Dobrindt sieht in dem Drohnenvorfall ein hybrides Anschlagsszenario. Drohnensichtungen kenne man bereits, aber dass eine mit Sprengstoff ausgestattete Drohne im Bereich eines Flughafens entdeckt werde, sei eine neue Gefahrenqualität.
2: Es wäre jetzt zu kurz gesprungen, zu glauben, man könnte diese Form der Bedrohungslage, die es eben objektiv gibt, mit einer einfachen Maßnahme bekämpfen oder erwidern. Wir haben es hier mit einem Wettbewerb zu tun, der möglicherweise auch fremde Mächte mit einschließt.
1: Ein Mitarbeiter des Flughafens hatte die Drohne auf der Startlandebahn gefunden. Der Flugbetrieb wurde vorübergehend eingestellt. Die geplante Reform der Besteuerung von Gewinnen aus Kryptowährungen wird bald den Deutschen Bundestag beschäftigen. Eine Online-Petition gegen die mögliche Abschaffung der einjährigen Steuerfreiheitsregelung bei Bitcoin und Co. hat das notwendige Quorum von 30.000 Unterschriften erreicht. Damit muss sich der Petitionsausschuss des Bundestags in einer öffentlichen Anhörung mit dem Anliegen der Anleger beschäftigen. Der sogenannte Idiotentest wird in Deutschland immer seltener angeordnet. Im vergangenen Jahr gab es rund 70.100 medizinisch-psychologische Untersuchungen, fast 7% weniger als im Jahr zuvor.
3: Für viele Autofahrer ist es der wohl unangenehmste Termin überhaupt. Die Untersuchung, die entscheidet, ob man seinen Führerschein wiederbekommt. Genau solche Untersuchungen gibt es inzwischen aber seltener. Trotzdem geht es in fast jedem zweiten Fall immer noch um Alkohol. Erst danach folgen Drogen und Medikamente. Zoe Tassovali, Redaktion.
1: Wegen letzter Arbeiten wird die frisch sanierte Bahnstrecke Berlin-Hamburg in mehreren Nächten im August und September noch einmal gesperrt. Auf der gesamten Strecke würden Restmängel beseitigt, die nach einigen Wochen des Vollbetriebs festgestellt worden seien und Optimierungen vorgenommen, teilte ein Bahnsprecher mit. Vor Hamburg und Berlin laufe überdies die Abnahme der neuen Infrastruktur und Signaltechnik für den Hochgeschwindigkeitsbetrieb.
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4: Auf der A44 Richtung Düsseldorf zwischen Rastingen-Ost und Rastingen-Schwarzbach brennt ein Fahrzeug auf der Fahrbahn. Auf der A1 Richtung Dortmund zwischen Carmen-Zentrum und dem Kreuz Dortmund-Unna steht ihr einen Kilometer. Ihr verliert dort etwa 6 Minuten. Gute Fahrt.
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4: In Aachen, Detmold und Paderborn zeigt das Thermometer aktuell überall 22 Grad. In der Nacht sinkt das Thermometer auf milde 19 Grad. So wird das Wetter morgen. Es erwartet euch ein freundlicher Tag mit zeitweise Wolken und heiteren Abschnitten bei anfangs 19 Grad. Im Laufe des Tages steigt das Thermometer auf angenehme 25 Grad an.
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7: Die Anfänge des Country führen uns zurück in die US-Bundesstaaten Tennessee und Kentucky in den 1920er Jahren. In den abgelegenen Bergsiedlungen war Musik eine der wenigen Auszeiten von der harten Arbeit. Die Volksmusik von britischen und irischen Einwanderern traf auf den damals beliebten Blues. In den großen Städten fand die Country-Musik anfangs wenig Anklang. Sie galt als altmodisch und schien nicht in das moderne Stadtleben zu passen. Das sollte sich durch das neue Medium Radio schnell ändern. 1922 wurde die Country-Musik erstmals dort gespielt. Jimmy Rogers ging mit seinem Blue Yodel so als erster Country-Superstar in die Geschichte ein. Drei Jahre später, also 1925, ging in Nashville mit der Grand Ole Opry die langlebigste Radioshow der USA auf Sendung. Bis heute werden jede Woche Live-Konzerte aus Nashville übertragen.
8: This is Carl Smith talking to you from Nashville, Tennessee, the country music capital of the world, saying welcome to the country show. Now here is Marty Robbins.
7: Ursprünglich nur in der Region empfangbar, eroberte die Country-Musik in den 1930er Jahren durch neue Technologien dann die gesamte USA. Und so wurde die Musik eine landesweite Sensation. Der Country hat sich weiterentwickelt und ist zu einem Genre geworden, das amerikanische Lebensgefühl widerspiegelt.

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1: Ich bin Tanja Wagner. Nach dem Drohnenvorfall am Flughafen Leipzig-Halle laufen jetzt Terrorermittlungen. Bundesinnenminister Dobrindt sieht darin ein hybrides Anschlagsszenario.
2: Seit Jahren tauchen Drohnen immer wieder über deutschen Flughäfen auf. Jetzt wächst der Druck auf die Politik. Der Flughafenverband fordert, die angekündigten Abwehrsysteme endlich an allen großen Airports einzubauen. Mehrere Flughäfen warten noch immer auf diese Technik. Währenddessen versuchen die Ermittler herauszufinden, wer die Drohne nach Leipzig gebracht hat und welches Ziel dahinter steckte. Gefunden wurde sie auf einer Start- und Landebahn, ganz in der Nähe einer ukrainischen Transportmaschine. Zoe Tassovali, Redaktion.
1: Bundesverkehrsminister Bilger hat sich besorgt über die niedrigen Pegelstände im Rhein und anderen Flüssen gezeigt und eine rasche Reaktion in Aussicht gestellt. Das Niedrigwasser stelle die Binnenschifffahrt, die Industrie und damit die gesamte Logistikkette vor große Herausforderungen, sagte Bilger dem Kölner Stadtanzeiger. Bei einem Treffen mit Spitzenvertretern der Wirtschaft wolle man die aktuelle Lage bewerten und kurzfristig dort handeln, wo Handlungsbedarf bestehe, so Bilger. Im Prozess gegen die rechtsextreme Terrorgruppe Letzte Verteidigungswelle sind die Urteile gefallen. Das hanseatische Oberlandesgericht hat 8 Angeklagte unter anderem wegen versuchten Mordes und Brandstiftung zu Haftstrafen zwischen 1,5 und 5 Jahren verurteilt.
3: Das Gericht ist überzeugt, dass die Gruppe Brand- und Sprengstoffanschläge auf Asylbewerberheime und linke Einrichtungen verübt und geplant hat. Dabei hinterließen die Mitglieder an den Fassaden unter anderem auch Hakenkreuze und rassistische Parolen. Außerdem soll die Gruppe sogenanntes Pedo-Hunting gemacht haben, also Jagd auf Menschen, die sie für Pädophile hielten. Weil die Angeklagten zur Tatzeit zwischen 14 und 21 Jahre alt waren, wurden sie nach Jugendstrafrecht verurteilt. Gegen weitere Mitglieder der Gruppe sollen noch Ermittlungen laufen. Fiona Reinhardt, Nachrichtenredaktion.
1: Das Großfeuer in den Dünen an der niederländischen Küste ist nach Angaben der Behörden unter Kontrolle. Die Feuerwehr müsse noch kleinere Brandherde löschen, um ein erneutes Aufflammen zu verhindern. Das Feuer war am Nachmittag in den Dünen nahe Den Haag ausgebrochen. Eine Ursache ist nicht bekannt.
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4: Achtung, auf der A44 zwischen Aldenhofen und Titz. Euch kommt in beiden Richtungen ein Falschfahrer entgegen. Auf der A44 Richtung Düsseldorf zwischen Rastingen-Ost und Rastingen-Schwarzbach brennt ein Fahrzeug auf der Fahrbahn. Habt eine gute und sichere Fahrt.
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4: In Wesel sind es aktuell 22 Grad. In Dortmund zeigt das Thermometer 23 Grad. In Hamm ebenfalls 23 Grad. In der Nacht sinkt das Thermometer auf milde 19 Grad. So wird das Wetter morgen. Es erwartet euch ein freundlicher Tag mit zeitweise Wolken und heiteren Abschnitten bei anfangs 19 Grad. Im Laufe des Tages steigt das Thermometer auf angenehme 25 Grad an.

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1: Ich bin Tanja Wagner. Eine Drohne mit Sprengvorrichtung ist am Flughafen Leipzig-Halle entdeckt worden. Bundesinnenminister Dobrindt sieht in dem Drohnenvorfall ein hybrides Anschlagsszenario. Drohnensichtungen kenne man bereits, aber dass eine mit Sprengstoff ausgestattete Drohne im Bereich eines Flughafens entdeckt werde, sei eine neue Gefahrenqualität.
2: Es wäre jetzt zu kurz gesprungen, zu glauben, man könnte diese Form der Bedrohungslage, die es eben objektiv gibt, mit einer einfachen Maßnahme bekämpfen oder erwidern. Wir haben es hier mit einem Wettbewerb zu tun, der möglicherweise auch fremde Mächte mit einschließt.
1: Ein Mitarbeiter des Flughafens hatte die Drohne auf der Startlandebahn gefunden. Der Flugbetrieb wurde vorübergehend eingestellt. Die geplante Reform der Besteuerung von Gewinnen aus Kryptowährungen wird bald den Deutschen Bundestag beschäftigen. Eine Online-Petition gegen die mögliche Abschaffung der einjährigen Steuerfreiheitsregelung bei Bitcoin und Co. hat das notwendige Quorum von 30.000 Unterschriften erreicht. Damit muss sich der Petitionsausschuss des Bundestags in einer öffentlichen Anhörung mit dem Anliegen der Anleger beschäftigen. Der sogenannte Idiotentest wird in Deutschland immer seltener angeordnet. Im vergangenen Jahr gab es rund 70.100 medizinisch-psychologische Untersuchungen, fast 7% weniger als im Jahr zuvor.
3: Für viele Autofahrer ist es der wohl unangenehmste Termin überhaupt. Die Untersuchung, die entscheidet, ob man seinen Führerschein wiederbekommt. Genau solche Untersuchungen gibt es inzwischen aber seltener. Trotzdem geht es in fast jedem zweiten Fall immer noch um Alkohol. Erst danach folgen Drogen und Medikamente. Zoe Tassovali, Redaktion.
1: Wegen letzter Arbeiten wird die frisch sanierte Bahnstrecke Berlin-Hamburg in mehreren Nächten im August und September noch einmal gesperrt. Auf der gesamten Strecke würden Restmängel beseitigt, die nach einigen Wochen des Vollbetriebs festgestellt worden seien und Optimierungen vorgenommen, teilte ein Bahnsprecher mit. Vor Hamburg und Berlin laufe überdies die Abnahme der neuen Infrastruktur und Signaltechnik für den Hochgeschwindigkeitsbetrieb.
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4: Hier müsst ihr aktuell am meisten Zeit einplanen. Auf der A52 Richtung Düsseldorf gibt es zwischen Mönchengladbach-Neuwerk und dem Kreuz Nersen 3 Kilometer Stau. Auf der A44 Richtung Düsseldorf brennt zwischen Rastingen-Ost und Rastingen-Schwarzbach ein Fahrzeug. Vorsicht ist geboten. Gute Fahrt.
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4: In Aachen sind es aktuell 19 Grad. In Ahaus messen wir 20 Grad. Und in Witten zeigt das Thermometer 22 Grad. In der Nacht sinkt das Thermometer auf milde 19 Grad. So wird das Wetter morgen. Es erwartet euch ein freundlicher Tag mit zeitweise Wolken und heiteren Abschnitten bei anfangs 19 Grad. Im Laufe des Tages steigt das Thermometer auf angenehme 25 Grad an.

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1: Ich bin Tanja Wagner. Nach dem Drohnenvorfall am Flughafen Leipzig-Halle laufen jetzt Terrorermittlungen. Bundesinnenminister Dobrindt sieht darin ein hybrides Anschlagsszenario.
2: Der Flughafenverband fordert, die angekündigten Abwehrsysteme endlich an allen großen Airports einzubauen. Mehrere Flughäfen warten noch immer auf diese Technik. Währenddessen versuchen die Ermittler herauszufinden, wer die Drohne nach Leipzig gebracht hat und welches Ziel dahinter steckte. Gefunden wurde sie auf einer Start- und Landebahn, ganz in der Nähe einer ukrainischen Transportmaschine. Zoe Tassovali, Redaktion.
1: Bundesverkehrsminister Bilger hat sich besorgt über die niedrigen Pegelstände im Rhein und anderen Flüssen gezeigt und eine rasche Reaktion in Aussicht gestellt. Das Niedrigwasser stelle die Binnenschifffahrt, die Industrie und damit die gesamte Logistikkette vor große Herausforderungen, sagte Bilger dem Kölner Stadtanzeiger. Bei einem Treffen mit Spitzenvertretern der Wirtschaft wolle man die aktuelle Lage bewerten und kurzfristig dort handeln, wo Handlungsbedarf bestehe, so Bilger. Im Prozess gegen die rechtsextreme Terrorgruppe Letzte Verteidigungswelle sind die Urteile gefallen. Das hanseatische Oberlandesgericht hat 8 Angeklagte unter anderem wegen versuchten Mordes und Brandstiftung zu Haftstrafen zwischen 1,5 und 5 Jahren verurteilt.
3: Das Gericht ist überzeugt, dass die Gruppe Brand- und Sprengstoffanschläge auf Asylbewerberheime und linke Einrichtungen verübt und geplant hat. Dabei hinterließen die Mitglieder an den Fassaden unter anderem auch Hakenkreuze und rassistische Parolen. Außerdem soll die Gruppe sogenanntes Pedo-Hunting gemacht haben, also Jagd auf Menschen, die sie für Pädophile hielten. Weil die Angeklagten zur Tatzeit zwischen 14 und 21 Jahre alt waren, wurden sie nach Jugendstrafrecht verurteilt. Gegen weitere Mitglieder der Gruppe sollen noch Ermittlungen laufen. Fiona Reinhardt, Nachrichtenredaktion.
1: Wegen letzter Arbeiten wird die frisch sanierte Bahnstrecke Berlin-Hamburg in mehreren Nächten im August und September noch einmal gesperrt. Auf der gesamten Strecke würden Restmängel beseitigt, die nach einigen Wochen des Vollbetriebs festgestellt worden seien und Optimierungen vorgenommen, teilte ein Bahnsprecher mit. Vor Hamburg und Berlin laufe überdies die Abnahme der neuen Infrastruktur und Signaltechnik für den Hochgeschwindigkeitsbetrieb.
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4: Auf der A40 in Höhe Mülheim-Heimaterde kommt euch in beiden Richtungen ein Falschfahrer entgegen. Auf der A2 Richtung Dortmund gibt es zwischen Gelsenkirchen-Bühr und dem Kreuz Recklinghausen 1 Kilometer stockenden Verkehr. Gute Fahrt.
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4: In Krefeld sind es aktuell 20 Grad. Genauso warm ist es in Mahl. Auch dort zeigt das Thermometer 20 Grad. In Bocholt sind es 19 Grad. In der Nacht sinkt das Thermometer auf milde 19 Grad. So wird das Wetter morgen. Es erwartet euch ein Tag mit zeitweise Wolken und Regen bei anfangs 19 Grad. Im Laufe des Tages steigt das Thermometer auf bis zu 23 Grad an.